0: Monday, what?
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3: Und mit der Frage, wie viel kann man beim Döner falsch machen? Unser Kollege Jakob sagt, ja, so einiges. Das schlimmste Dönererlebnis aller Zeiten hört ihr hier in ein paar Minütchen. Wir machen jetzt erstmal weiter mit DJ Goya und Michiko. Habt einen schönen Donnerstag.

0: Es ist gefühlt das Nationalessen der Deutschen und wir regen uns einfach nur noch auf. Ja. Hallo Energy am Morgens an, hier mit mir Anna, guten Morgen und Jakob. Hi. Es geht ums Thema Döner. Du hattest gestern keine gute Erfahrung.
1: Ich habe das erste Mal in meinem Leben, man muss es wirklich so sagen, einen schlechten Döner gegessen, dass ich das erleben muss. Ja. Meine Family hat mir einen Döner mitgebracht. Ja. Ich weiß auch bis heute nicht, wo die den aufgegabelt haben, an welchem Stand.

0: keine Ahnung. Ja. Sah von außen ganz normal aus, ne? Normal Fleisch, normal Brot. Aber dann beim Essen habe ich gemerkt, da stimmt was nicht. Also da ist Gemüse drin, sowas wie Möhre, auch in so Scheiben reingeschnitten.
1: Nein.
0: Nicht so Raspel, sondern richtig so Scheiben. Kartoffel war drin.
1: Nein.
0: Und das Allerschlimmste, Currysoße. Also so indisch angehaucht. Und ich dachte im Moment so, was ist das? Und beim Essen, es war so enttäuschend, es blieb nicht dieser typische, du kennst es, dieser Döner-Geschmack einfach. So diese Mischung aus, oh, super lecker, fettig, also, da war gar nichts,
1: Jakob,
0: kein Gefühl.
1: Jakob, ich kann das 100% nachvollziehen, da blutet wirklich mein kleines Dönerherz. Ich verstehe das nicht und das geht jetzt an die ganzen Dönerständenbesitzer, warum ihr da rum experimentiert. Ja. Lasst den Döner doch so bleiben wie jetzt. Ich will keinen Schnitzeldöner, ich will keinen Oktopusdöner, ich möchte keine Currysoße in meinem Döner. Auch so selbstgemachte Brote. Meistens ungeil. Ja. Können wir nicht einfach alles so lassen, wie es ist?
0: Ja.

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1: Spielen wir heute Morgen mit der lieben Dana.
2: Oh, ja.
1: Hi, hier ist die Anna für dich.
3: Hallo.
1: Hallo Dana, wir gucken mal, was dein Buchstabe heute ist.
3: Alles Klärchen.
0: B.
1: B wie Ben, der jetzt Richtung Rom schon verschwunden ist. Du hast 30 Sekunden Zeit, brauchst 5 richtige, sollte dir mal zu einer Kategorie nichts einfallen, dann sag ganz schnell weiter und ich überlege mir natürlich ratzfatz eine neue. In Ordnung?
3: Alles klar.
1: Dann starten deine 30 Sekunden ab jetzt. Das machst du gegen die Hitze mit B.
3: Das habe ich nicht verstanden. Weiter.
1: Gehört in jeden Pool mit B.
3: Banana Boat.
1: Ja, ein Sommergetränk.
3: Bacardi, Cola.
1: Gehört in den Kleiderschrank.
3: Ein BH.
1: Ein Urlaubsreiseziel.
3: Bahamas.
1: Und das musst du auf jeden Fall in den Sommerurlaub mitnehmen.
3: Badehose.
1: Na klar.
3: Ah ja.
1: Juhu. War eine kleine Sommer-Edition, haben wir uns mal überlegt. Du hast gewonnen, herzlichen Glückwunsch.
3: Ja, mega, danke, danke, cool.
1: Das hat Dana doch ganz toll gemacht. Und ihr wollt auch mal gegen uns zocken, dann jetzt einfach anmelden auf energy.de für Stadtland Energy.

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1: Top-Thema ist heute früh bei uns, Jakob.
2: Ja, natürlich weiterhin der Hackerangriff auf unsere Verwaltung. Man hat jetzt endlich mal ein paar Infos dazu rausgegeben. Also, man ist sehr froh, dass man den Angriff am Freitag sehr früh entdeckt hat. Und es sind wohl wirklich keine sensiblen Daten abgeflossen. In den nächsten Tagen will man jetzt dafür sorgen, dass die Verwaltungen im Bereich Verkehr und Bau wieder ans Netz gehen können. Denn da gibt es nämlich für die Mitarbeitenden immer noch kein Internet und keine Mails. Immerhin in Sachen Wahl in gut einem Monat ist wohl nichts beeinträchtigt worden. Zu viel Hitze ist nicht gut für uns, hat jetzt auch nochmal die deutsche gesetzliche Unfallversicherung gesagt. Denn bei Temperaturen über 30 Grad hat man jetzt deutlich mehr Unfälle nachgewiesen. Da gibt es 8% mehr Unfälle bei der Arbeit, als wenn es eben deutlich kühler wäre. Im Straßenverkehr gibt es bei Hitze direkt mal 17% mehr Unfälle. Und Gas könnte jetzt im Winter wieder teurer werden. Deswegen sagt die Verbraucherzentrale bei der Rheinischen Post, checkt mal euren Vertrag, ob ihr eine Preisgarantie für den Winter habt. Ansonsten vielleicht einfach mal neuen Anbieter suchen.
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3: Jeder zweite Autofahrer drängelt regelmäßig. Ein Drittel schert nach dem Überholen absichtlich so dicht ein, dass der andere bremsen muss. Und auch auf dem Rad ist man nicht schuldlos. Wir sprechen heute Morgen über Aggressivität im Straßenverkehr. Ist bei uns Deutschen immer mehr ein Ding. Quasseln wir gleich ausführlich drüber. Jetzt gibt's erstmal Musik von One Republic, Need Your Love. Habt einen schönen Donnerstag. Ein bisschen entspannter hoffentlich.

0: Deutschland wird einfach immer aggressiver. Ja, morgen ist an. Hier mit mir, Anna. Guten Morgen, Gabriel. Okay, welches Moin. Thema kommt jetzt? Es geht um Aggressivität im Straßenverkehr. So. Haben jetzt neue Studien gezeigt, wir werden einfach immer mehr aggro.
1: Ist so.
0: Ich muss ja für meinen Teil sagen, ich würde von mir behaupten, dass ich relativ human im Auto, beim Autofahren bin. Dass ich mir denke, naja, auf die 10 Minuten kommt es jetzt auch nicht an. Ich muss mich jetzt nicht hetzen und auch hupen. Ich bin keine Huperin.
1: Nee, um Gottes Willen. Ich bin neulich mit dir gefahren, Anna, das stimmt, das kann ich auch bestätigen. Aber ich muss auch sagen, ich merke das auch. Ich bin ja zum Großteil Fußgänger.
0: Mhm.
1: Ja.
0: Mhm.
1: Und ich merke das schon und das regt mich richtig auf, obwohl ich eigentlich ein tiefenentspannter Mensch bin. Aber das regt mich richtig auf, wenn ich über einen Zebrastreifen laufe, dass mir wirklich die Autofahrer quasi schon, die fahren so nah an diesen Zebrastreifen dran, dass ich quasi darüber rennen muss, weil sie nicht die 3 Sekunden warten können, bis ich entspannt da mal rübergelaufen bin.
0: Findest
1: oder die fahren auch einfach über den Zebrastreifen drüber, ob ich da stehe oder nicht. Aber das ist doch mal ein Zebrastreifen in dem Moment.
0: Was? Das würde ich zum Beispiel gar nicht so unterschreiben. Also als Autofahrerin habe ich immer die Perspektive, könnt ihr jetzt mal laufen?
1: Nee.
0: Entweder könnt ihr jetzt mal laufen, ihr steht da 100 Jahre.
1: Es
0: oder
1: reicht. Wir leben in Angst und Schrecken,
0: ihr
1: Anna.
0: Ihr Fußgänger und auch Fahrradfahrer, ihr lauft und fahrt einfach ohne zu gucken.
1: Was willst du denn
0: einfach
1: jetzt von
0: rüber.
1: Uns? Entweder stehen wir zu lange für dich da, weil wir in Angst und Schrecken leben, oder wir laufen einfach und dann passt es dir aber auch nicht. Also entscheide dich bitte.
0: Ja, also richtig gucken und ich glaube, wir müssen alle ein bisschen mehr aufeinander Obacht geben und ein bisschen versuchen, weniger aggro zu sein.
1: Oh.

Hallöchen, schön, dass ihr mit dabei seid. Energy am Morgen ist an. Hier klar mit mir, Anna, guten Morgen und mit brandneuer Musik. Ja, Menschen, die Anfang der 2000er geboren sind, unter anderem auch ich, hatten in ihrer Jugend eine Leidenschaft, die Band One Direction. Kennen wir alle. Und auch die Sängerin Ira Starr ist 2002 geboren, war riesengroßer Fan von der Band und hat jetzt einfach einen Song mit einem Bandmitglied, mit Zayn Malik gemacht. Also wie cool ist das denn? Früher Fan gewesen, jetzt machen sie zusammen Musik. Heaven Baby kriegt er jetzt hier ganz neu auf Energy. Immer die besten neuen

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1: Guten Morgen, Jakob. Was ist heute wichtig bei uns?
2: Auf jeden Fall weiterhin der Hackerangriff bei uns in Berlin auf die Verwaltung. Da haben wir jetzt endlich mal offizielle Infos zu. Zum Beispiel, dass man letzte Woche Freitag mit einer US-Firma zusammen rausbekommen hat. Unsere IT wird gerade krass angegriffen. Dann hat man halt alle betroffenen Stellen schnell isoliert. Da geht es ja um die Verkehrs- und die Bauverwaltung. Unser regierender Bürgermeister Karl Wegner sagt, man ist jetzt beim Überprüfen auch schon sehr weit.
3: Deswegen können wir jetzt auch so mutig schon sagen, dass wir die beiden isolierten Verwaltungen hoffentlich sehr zeitnah wieder ans Netz holen können, weil wir schon sehr weit fortgeschritten sind.
2: Ja, solange gibt es aber weiterhin für die Mitarbeitenden kein Internet und keine E-Mails nach draußen. Man soll aber angeblich arbeitsfähig sein. Dann hat der Bundesverband der Kleingärtner jetzt ein paar Forderungen an unsere Bundesregierung. Das Redaktionsnetzwerk Deutschland berichtet, man will eine Zusicherung, dass die Kleingärten besser erhalten werden, und man möchte auch mehr Geld. Denn die Anlagen würden beim Klimaschutz helfen. Vor allem in Städten können die grünen Flächen große Bereiche immer wieder runterkühlen. Und bei den Royals gibt's jetzt wohl das ganz große Comeback, also die Rückkehr von Prinz Harry nach England. Mehrere Medien berichten, dass er mit Meghan in die Nähe von London ziehen wird. Soll jetzt auch noch bis Ende des Monats alles abgeschlossen sein, denn die Kids, die sollen ja dann auch direkt in die Schule gehen können. Das Verhältnis von Harry und Meghan ist zu den Royals ja zuletzt nicht immer so gut gewesen. Mal sehen, ob sich das jetzt ein bisschen bessern wird.
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1: Na, aber einen fantastischen Donnerstag wünschen wir euch. Und jetzt ist es raus. Wir wissen, was ihr im Auto macht, obwohl es verboten ist. Jede und jeder zweite von uns ist regelmäßig dabei. Worum es geht, hört er gleich. Jetzt gibt es erstmal Musik von Alex Rawn hier mit FIFA.

0: Das hier brauchen wir heute Morgen alle. Energy am Morgen ist an, hier mit mir, Anna, guten Morgen, und Jakob. Ganz ehrlich, wer fühlt sich gerade schön aggressiv, schön aggro? Neue Zahlen zeigen, gerade im Straßenverkehr ist die Aggressivität ordentlich gestiegen. Jakob, du hast mal drei Beispiele aus der Studie für uns.
1: Ja, also jeder zweite Autofahrer drängelt regelmäßig. Ein Drittel schert nach dem Überholen absichtlich so dicht ein, dass der hinter mir dann bremsen muss.
0: Oh, das ist voll gefährlich auch, ja.
1: Und auch auf dem Rad ist man nicht schuldlos, muss man sagen. Ja, fast jeder zweite überholt Autos verkehrswidrig oder schlängelt sich einfach so durch den Verkehr.
0: Also E-Scooter und Fahrradfahrer. Da denke ich mir so oft, könnt ihr vielleicht doch noch mal kurz gucken und nicht einfach fahren. Was stresst euch denn so?
2: Ich sag jetzt mal auch gerade die Baustellen während der Ferienzeit. Ne? Oh. Also da denken ja immer alle, sie können jetzt 10 Baustellen gleichzeitig aufmachen und schon steht man da als, ich sag jetzt mal, normaler Mensch, der arbeiten geht und kommt nicht zur Arbeit oder braucht länger oder wie auch immer.
3: Oder halt die mit dem E-Scooter, ne? Die dann durch die Gegend fahren und gar nicht darauf achten, sei es mit dem Auto, sei es einfach, wenn man da als Fußgänger unterwegs ist.
2: Ja, wenn man sich an die Verkehrsregeln hält, dann ist es eigentlich ganz okay, aber es gibt halt viele, die sich mehr

0: rausnehmen, als sie durften.
1: Ja, ich finde halt immer so interessant, jeder denkt ja, der jeweils andere ist immer schuld.
2: Ja, ja, ich sag mal so, die Selbsteinschätzung ist ja. Im Verkehr ja. Schlecht.
1: Fahrradfahrer regen sich über Autofahrer auf, Autofahrer ja. Über Fußgänger ja. Und Fahrradfahrer. Aggressivität im Straßenverkehr, ein Riesenthema. Was stresst euch denn und wie kommt ihr vielleicht auch ein bisschen runter? Ruft an oder schickt eine WhatsApp.

0: wunderschönen guten Morgen wünschen wir euch. Energy am Morgens an. Klar, hier mit mir, Anna, guten Morgen und Jakob.
1: Hallo.
0: Hat eine Behauptung, wir müssen rätseln. Fakt oder Fake?
1: Eine Umdrehung mit einem Windrad erzeugt so viel Strom, dass man seine AirPods 20.000 Mal aufladen könnte. Fakt
0: nee,
1: oder Fake?
0: Nee, das glaube ich nicht. Also so ein Windrad, das rotiert ja schon häufig rum und 20.000 Mal aufladen.
1: Ja.
0: Never. Das ist zu viel. Nee, glaube ich nicht. Ist ein Fake.
1: Also, eine Umdrehung mit einem Windrad erzeugt so viel Strom, dass man seine AirPods 20.000 Mal aufladen könnte. Ist ein...
0: Fakt. What?
1: Ja, die brauchen auch nicht so viel Strom, muss man dazu sagen. Mit einer Windradumdrehung kannst du aber auch zum Beispiel 8-mal Wäsche waschen. Das wäre auch möglich. Oder der einen ICE 600 Meter weit fahren lassen.
0: Was?
1: Muss auch Prioritäten setzen.
0: Was? Das ist ja richtig krass. Ja, aber bevor wir über den Akku von den AirPods sprechen, ich habe ja die AirPods Pro. Ne? Man möchte ja meinen Pro, jetzt funktioniert mal irgendwie was.
1: Stimmt.
0: Es ist schon wieder dieser Blödsinn mit der Audio. Wenn mir Leute eine Audio schicken mit AirPods, dann hört man wieder nichts. Das ist wie aus einem Stein reden. Warum kann sich Apple da nicht mal drum kümmern?
1: Ja.
0: Deswegen geht Gen Z jetzt wieder auf diese Kabelkopfhörer.
1: So, und die brauchen noch weniger Strom.
0: So nämlich, ja, noch besser. Jetzt machen wir weiter mit Flow, der Girls Band, Leak It auf Energy, immer die besten neuen Hits.

0: Hallo, schön, dass ihr mit dabei seid. Energy am Morgen ist an, hier mit mir, Anna. Guten Morgen. Wir haben Urlaubsländer rausgefunden, wo euch besonders viele Deutsche begegnen. Auf Platz 10 ist Spanien. Weiß ich nicht, irgendwie hatte ich das Gefühl, ich komme ja gerade aus Spanien, war ja auf Kurzurlaub, das Gefühl, jede dritte Person da Deutsch war. Griechenland auf Platz 6, Italien auf der 5 und die Top 3 der Urlaubsländer, wo euch besonders viele Deutsche begegnen, sind Niederlande, Kroatien und am häufigsten ist es in Österreich. Ich spiele gerne für mich immer ein Spiel im Urlaub, um herauszufinden, wer ist denn Touri? Wer kommt denn hier auch aus Deutschland? Und Indiz Nummer 1 ist klar, die Liege reservieren. Also das können wir Deutschen ja besonders gut. Das lieben wir ja. Und Punkt 7 erstmal schön Harald und Sabine komplett erstmal alles abdecken und zukleistern mit ihren Handtüchern, damit bloß eine Liege noch frei ist. Oder auch, wir Deutschen, wir können uns nicht eincremen. Habe ich das Gefühl. Habe ich jetzt erst wieder im Urlaub beobachtet. Die Leute mit dem meisten Sonnenbrand, die wirklich mit hochrotem Kopf immer noch weiter in der Sonne sitzen, das sind wir. Warum können wir uns nicht eincremen? Sonnenschutzfaktor, so wichtig.
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2: Da schauen wir mal gemeinsam aufs Berliner Wetterchen und es kann ja nur besser werden als gestern. Was war das bitte für ein grauer Mittwoch? Heute immerhin schon wieder mal 7 Stunden Sonne, 24 Grad maximal. Wir starten aber gerade erstmal rein mit 16.
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2: Ei, und da habe ich gleich mal einen Unfall für euch. Oh, auf Stadtring Richtung Treptow. Da ist der Tunnel Britz gesperrt. Stau gibt es auf der Umfahrung über die Gradestraße und Blaschko-Allee von knapp 15 bis 20 Minuten. Und Jakob, dann haben wir jetzt endlich mal offizielle Infos zu diesem Hackerangriff auf die Verwaltung bei uns in Berlin.
3: Ja, man ist dabei, alles in Ordnung zu bringen. Die Bau- und die Verkehrsverwaltung, die könnte aber ja noch mehrere Tage offline sein. Florian Hauer ist unser Digital Chief Officer und er hat mal verraten, wie gerade die Leute da eigentlich so arbeiten.
4: Was den Kontakt in die Außenwelt angeht, Internet, E-Mails nach außen schicken, das geht nicht. Aber im Übrigen sind die Verwaltungen arbeitsfähig und meines Wissens wird auch wieder in den Behörden gearbeitet. Und auch wenn das Beeinträchtigungen sind, bin ich mir sicher, dass es auch Dinge gibt, die dann in der Zwischenzeit auch getan werden können.
3: Ja, weiß ich nicht. Ordner sortieren, mal Blumen gießen, sowas vielleicht. Was auch immer. Ansonsten ist halt das Ding, durch die Einschränkungen in den Verwaltungen könnte es eben vor allem Probleme geben beim Auszahlen von Wohngeld. Das wäre ja schon sehr wichtig, wenn das wieder funktioniert. Gas könnte jetzt im Winter wieder teurer werden. Deswegen sagt die Verbraucherzentrale bei der Rheinischen Post, checkt doch mal in eurem Vertrag, ob ihr eine Preisgarantie für den Winter drin habt. Ansonsten einfach mal einen neuen Anbieter suchen. Okay. Da gibt es ja auch bei den Vergleichsportalen immer viel Auswahl. Und viele von uns schlafen einfach zu wenig. Das Robert-Koch-Institut hat dazu mal neue Zahlen. 40% der Befragten haben gesagt, dass sie weniger als 7 Stunden pro Nacht schlafen. Das sind übrigens mehr Männer als Frauen. Da sagen die Forschenden, das ist auf Dauer viel zu kurz. Das kann zu Bluthochdruck führen oder zu sowas wie Diabetes. Hey. Was aber schon mal gut ist, viele können wenigstens am Wochenende dann mal richtig ausschlafen und da dann auch was nachholen.
2: Ja, ich habe oft das Gefühl, dass ich zu viel schlafe, weil ich bin gestern um 20 Uhr ins Bett gegangen. Ich war einfach müde und dachte, okay, tschüss Welt, ich gehe schlafen. Hab bis 4 durchgepennt, das sind 8 Stunden und habe mich heute wie überfahren gefühlt, wie von einem LKW. War das jetzt zu viel?
3: Gibst du mir ein paar Stunden ab?
2: Ja, gerne. Hier, nimm.
3: Danke.
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2: Und wir wünschen euch einen guten Start in den Donnerstag. Ich brauche eure Hilfe. Am Wochenende bin ich auf einer Hochzeit, aber eine Sache, die fehlt noch so ein bisschen. Es ist nicht das Geschenk, es ist auch nicht das Date, also ich habe eine schicke Begleitung. Die ganze Geschichte hört ihr nach Michael Schulte. Jetzt erstmal eine Runde J-Lo und David Guetta mit Save Me Tonight.

0: Meinung ist jetzt gefragt. Hallo, Energy am Morgen ist an, hier mit mir, Anna, guten Morgen, und Jakob.
1: Hallo.
0: Lieber Jakob, ich wurde spontan am Wochenende auf eine Hochzeit

0: Hochzeit eingeladen.
1: Oh.
0: Ja, ich bin die Plus Eins von einem guten Freund von mir. Und der hat mich extra angeschrieben und meinte, Anna, wir müssen ja noch mal tanzen üben, weil es kann ja nicht sein, dass wir uns dann vielleicht blamieren.
1: Was?
0: Und jetzt hat er gesagt, ob ich den Disco Fox tanzen kann. Ich habe ja mal Standard getanzt, kann aber halt eher wirklich so Sachen wie einen schönen Tango,
1: ja,
0: Cha-Cha-Cha oder auch einen Jive. Und Disco Fox ist gar nicht mehr so in meinem Kopf drin. Du bist doch eine kleine Tanzmaus, meine ich mich zu erinnern. Kann ich das noch bis zum Wochenende lernen?
1: Ich habe das mal getanzt mit meiner Frau in so einer Tanzschule. Mhm. Disco Fox, das war eines von diesen Blöcken.
0: Mhm.
1: Es geht, sind ein paar ganz einfache Schrittfolgen, musst du dir einfach mal im Netz anschauen. Mhm. Aber um ganz ehrlich zu sein, tanzt du einfach so.
0: Ja?
1: Also wer tanzt denn auf einer Hochzeit einen festgelegten Tanz? Da wird einfach rumgehampelt. Du bist eh schon irgendwie ganz dolle dabei,
0: ja,
1: weil du ganz viel Intus hast und dann ist doch eh alles egal.
0: Ach so, ich dachte, ich wollte ein bisschen altmodisch sein und noch richtig was aufs Parkett schmeißen. Schaffe ich es, bis zum Wochenende Disco Fox zu lernen? Ruft an oder schickt gerne eine WhatsApp. Und Thema Tanzen, Jakob.
1: Ja.
0: Die besten Dance-Hits zum Üben haben wir ja auch. Einer unserer vielen Webstreams, Energy Dance, findet ihr jetzt for free in der Energy App. Da werde ich mich heute Nachmittag mal schön mit beschäftigen. Jetzt erstmal Jack Style, Turn the Lights Off auf Energy. Schönen guten Morgen.

0: 7:15 sagt die Uhr. Schönen guten Morgen, Berlin.
1: Und da haben wir mal wieder einen absoluten Energy-Hit für euch. Und der katapultiert euch direkt auf ein kubanisches Straßenfest. Das ist nämlich die Heimat von Sängerin Camila Cabello. Und da hat sie sich Unterstützung von Ed Sheeran geholt. Bam Bam heißt das Ding. Das geht so ein bisschen darum, wenn das Leben irgendwie mal hart zuschlägt. Man hat einen kleinen Dämpfer, man hat einen kleinen Downer. Dann Bam Bam, tanzt man einfach weiter und findet irgendwo anders sein Glück. Finde ich eine schöne Einstellung. Jetzt schön zum Mittanzen auf Energy. Immer die besten neuen Hits. 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
0: Hallo, Energy am Morgens an. Hier mit mir, Anna, guten Morgen. Und wir haben gute Nachrichten rund ums Fliegen für euch. Gerade ist zum ersten Mal ein, passt auf, rein batteriebetriebenes Flugzeug geflogen. Ja, Fliegen ist praktisch, macht jede Menge Spaß, aber ist, wenn wir ehrlich sind, auch sauschlecht. Unfassbar schlecht für die Umwelt. Und deswegen sucht man hier nach Lösungen. E-Flugzeuge könnten da klar die Antwort sein. Und dieser erste Test macht definitiv schon mal Hoffnung. Die Traumvorstellung ist es, E-Flugzeuge für Kurzstrecken in Zukunft nutzen zu können. Also 200 bis 300 Kilometer. Eine Ladezeit von 30 Minuten soll laut der Wissenschaft auf jeden Fall alles drin sein und bald machbar sein und soll auch gar nicht mehr so lange dauern. Sind wir mal gespannt, ob wir bald alle mit E-Flugzeugen in den Urlaub fliegen. Jetzt gibt's Alex Rawn mit Ordinary für euch auf Energy. 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
5: Wir starten rein, weiter in den Donnerstag mit aktuell 16 Grad. Kann am Mittag noch mal ein bisschen anfangen zu tröpfeln, aber ansonsten heute immerhin 7 Stunden Sonne. Also nicht so ein grauer Tag wie gestern. Und 24, 25 Grad. Schauen wir noch gemeinsam auf die Berliner Straßen. Da sehe ich in Britz ist ein bisschen was los. Gerade Straße bis Blaschko-Allee und 20 Minuten braucht ihr länger. Stadtring Richtung Treptow, der Britzer Tunnel ist nach einem Unfall komplett gesperrt. Bei uns in Berlin ist ja der große Hackerangriff auf unsere Verwaltung weiter großes Thema. Ja. Jakob, was gibt's denn da jetzt

0: für neue Infos.
1: Ja, dass man zum Beispiel erst mit Spezialisten aus den USA das so richtig rausbekommen hat mit diesem Hackerangriff. Deswegen hat man ja letzte Woche Freitag dann die Bau- und die Verkehrsverwaltung offline genommen. Unser regierender Bürgermeister Karl Wegner hat gesagt, was dann jetzt als nächstes gemacht wird.
2: Natürlich auch zu ermitteln.

0: jeden Tag bei uns viele Hackerangriffe. Das ist jetzt eben mal wieder nur ein Fall gewesen, der durchgekommen ist und wo es dann halt auch aufgefallen ist. Dann merkt man ja gerade, so dolle Sommer ist gar nicht mehr. Und das heißt auch, es ist bald Schluss bei den ersten 7 Sommerbädern. Betrifft Ende nächster Woche zum Beispiel die Sommerbäder Wilmersdorf, Mariendorf und Wuhlheide. Bei 7 anderen Bädern geht es aber erstmal nächsten Monat noch weiter. Zum Beispiel bei den Sommerbädern am Humboldthain, Neukölln und Kreuzberg. Und in der Sächsischen Schweiz hat die Bergrettung jetzt eine ganz besondere Aufgabe gehabt, nämlich ein Handy retten. Das ist einer Frau beim Wandern aus der Hand gefallen und dann einfach mal 70 Meter tief nach unten gekracht. Das Redaktionsnetzwerk Deutschland berichtet, die Retter haben sich dann extra abgeseilt. Das hat alles eine gute Stunde gedauert. Komplett for free war es aber nicht. Die betroffene Frau muss jetzt 1.000 Euro für die Rettung bezahlen.
1: Ist das bekloppt? Da hätte sie sich ja einfach ein neues Handy für gekauft.
0: Würde ich auch sagen. Ich weiß nicht, ob sich das wirklich gelohnt hat.
1: Null.
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1: Und wir freuen uns sehr, dass ihr dabei seid hier an diesem Donnerstag. Wir feiern heute zusammen Summerween. Was bitte dahinter steckt und wieso ihr ein Messer braucht, das besprechen wir alles nach Leonie. Jetzt erstmal eine Runde Taylor Swift mit Elizabeth.

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0: Sag mal, kennt ihr eigentlich schon Summerween? Hallo, schönen guten Morgen, Energy am Morgens an mit mir, Anna, guten Morgen. Summerween ist gerade ein Trend auf Social Media. Es ist eine Mischung aus Summer und Halloween. Und unsere Kollegin Felina hat sich da mal ein bisschen reingelesen. Wie gehen wir das denn an?
1: Zum Beispiel schön Picknick draußen, aber das ganze Essen so ein bisschen Halloween-mäßig dekoriert. Ob das nun Eiswürfel mit einer Blaubeere drin eingefroren sind, was halt immer aussieht wie so Augen im Getränk, oder kleine Totenkopf, Mozzarella, Tomatenspieße, sowas alles ist natürlich möglich. Anderer Vorschlag, wenn ihr noch mehr Bock auf Summerween habt, einfach mal einen Horrorfilm gucken, aber nicht drin gemütlich auf der Couch eingemuggelt, sondern draußen. Das geht doch gerade noch. Und ich sag mal, es hat schon die Extraportion Grusel, wenn man da im Freien so unterwegs ist. Und natürlich mein Highlight, statt einen Kürbis zu schnitzen, macht ihr das Ganze einfach mal mit einer Melone. Das passt dann ein bisschen mehr zur Jahreszeit. Ja, schmeckt sommerlich, sieht aber auch gruselig aus. Also ich wünsche euch viel Spaß. Happy Summerween.
0: Ja, wurde bei uns in der Redaktion auch ausgetestet. Wir haben jetzt hier einen Melonenkopf quasi ausgeschnitzt stehen. Mehr Tipps gibt's auf unserer Instagram-Seite @energy_de. Und einen Horrorfilm haben wir auch für euch. Ab heute im Kino und sehr zu empfehlen. Besprechen wir alles 7:45 hier klar bei Energy am Morgen. Jetzt erstmal ein feines Trio für euch. Kygo, Khalid und Griffin mit Save My Love.

0: Hallöchen Berlin, es ist Zeit zum Wachwerden und wir haben es 7:15.
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1: Spielen wir heute Morgen mit der lieben Angelika. Hi, hier ist die Anna für dich.
2: Ja, hallo, guten Morgen.
1: Hallo, wir gucken mal, was dein Buchstabe heute wird.
2: Oh je, ja.
0: W.
1: Oh, W ist nicht ohne.
2: W wie Wilhelm, okay.
1: Genau, du hast 30 Sekunden Zeit, brauchst 5 richtige. Sollte dir mal zu einer Kategorie nichts einfallen, dann sag einfach ganz schnell weiter und ich überlege mir dann eine neue.
2: Machen wir.
1: Okay, deine 30 Sekunden starten jetzt. Ein Meerestier mit W.
2: Ein Wal.
1: Das machst du an deinem Geburtstag.
2: Wale streicheln.
1: Ein Event im Jahr.
2: Weihnachten.
1: Sehr gut. Ein Film oder eine Serie mit W.
2: Warehouse.
1: Gibt's bestimmt. Und ein Getränk brauchen wir noch.
2: Wein.
1: Herzlichen Glückwunsch, du hast gewonnen.
2: Dankeschön.
1: Gibt's den Film? Ich bin ganz schlecht bei Serien und Filmen, deswegen hätte ich, glaube ich, alles durchgehen lassen.
2: Serie. Gibt's als Film und dann gibt's die auch als Serie. Ja, die ist schön. Die musst du mal gucken.
1: Na gut, dann werde ich mal reinschauen. Für dich, liebe Angelika, gibt es Tickets für die lange Nacht der Museen am 29. August. 75 Museen, 750 Events, alle mit einem Ticket. Da, alles unter dem Thema Crime in Berlin klingt sehr cool. Du erlebst da spannende Führungen in Crime-Karaoke, Kunstraube, Spionage, Berliner Kriminalfälle. Und dann wünschen wir dir ganz viel Spaß.
2: Oh, super, perfekt.
1: W, kein leichter Buchstabe, aber hat Angelika top gemacht. Und ihr wollt auch Tickets für die lange Nacht der Museen gewinnen? Dann jetzt einfach anmelden. 030 26 12345.

0: Und wie zur Hölle konnte das bitte an mir vorbeigehen? Hallo, Energy am Morgen ist an, hier mit mir, Anna, guten Morgen, und Kollege Gabriel.
1: Hallo, guten Morgen.
0: Es geht um eine ganz bestimmte Serie.
1: Genau, und ich stelle mir diese Frage, wie konnte das an mir vorbeigehen? Hast du schon mal, Anna, guten Morgen, von Outer Banks gehört?
0: Gehört, ja. Es wurde mir schon öfter mal empfohlen, aber ich habe es nie geguckt.
1: Wie kann das sein? Diese Serie ist komplett an mir vorbeigegangen.
0: Ja.
1: Wirklich, ich habe noch nie in meinem Leben davon gehört. Es gibt zu viele Serien auf der Welt.
0: Mhm.
1: Ich verliere den Überblick. So, jetzt wurde mir das empfohlen und ich habe, das ist 5 oder 6 Jahre alt und ich habe einfach mal gestern angefangen damit.
0: Okay.
1: Und ich liebe alles daran.
0: Wirklich?
1: Wie kann das immer an mir vorbeigegangen sein?
0: Ist es eher
1: sein?
0: So eine Dramaserie? Ist es eine Romantikserie?
1: Genau,
0: was geht's?
1: Also Outer Banks läuft auf Netflix und es geht um eine Gruppe Jugendlicher auf so einer Inselgruppe. Die gibt es wirklich.
0: Okay.
1: Das ist so an der Ostküste in Amerika, North Carolina irgendwie.
0: Mhm.
1: Sieht alles wunderschön aus. Und der Clou ist quasi, diese Jugendgruppe sind auf der Suche nach einem Schatz. Also da gibt es ganz viel auch so, also es ist ein bisschen Action und Mystery, aber auch ganz viel natürlich so Jugend-Teenie-Drama quasi.
0: Okay.
1: Er sucht seinen Vater und dann untereinander. Dann gibt es die Reichen und die nicht so Reichen und
0: ja,
1: die Ärmeren und ein bisschen Zwietracht und ein bisschen Drama, aber mit geil Action-Mystery gemischt. Lieb
0: und
1: ich.
0: Hast du mir auf jeden Fall gut verkauft. Du hast aber auch einen Punkt mit, es gibt zu viele Serien. Also Outer Banks wurde mir schon 100-mal hingeworfen und ich habe immer gesagt, ja, guck ich. Aber ich muss ja noch andere Sachen nachschauen. Aber perfekt, dass du jetzt angefangen hast, Gabriel, weil die 5. und letzte Staffel ist ab sofort online. Dann kannst du einmal durchziehen.
1: Ich liebe alles daran. Ich habe jetzt keine Zeit mehr. Ich muss los, ich muss Outer Banks gucken. Tschüss.
0: Viel Spaß.
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7: Und ihr habt uns auf Instagram geschrieben, Anna, wann ist denn mal wieder die nächste Energy Live? Wann habt ihr denn mal wieder was für uns? Na jetzt... Energy am Morgens an. 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
8: Ach, oh mein Gott, wirklich? Das ist ja geil. Damit hätte ich jetzt gar nicht gerechnet. Danke, cool, das freut mich.
7: Ja, wir freuen uns auch, dass du am Start bist. Und alle Infos gibt's nochmal für euch auf energy.de.
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7: Und da schauen wir mal gemeinsam aufs Berliner Wetter. Wir starten recht bewölkt rein in den Donnerstag. 16 Grad gibt's aktuell für euch. Nachher wird's ein bisschen wärmer. Immerhin so 24, 25 Grad. Und ab und zu kommt auch mal die Sonne raus. Dann schauen wir noch gemeinsam auf die Berliner Straßen. Da ist ordentlich was los. Ihr steht Neukölln, Karl-Marx-Straße bis Buschkrug-Allee. Marzahn-Landsberg-Allee ist voll. Und ich habe gute Nachrichten vom Stadtring Richtung Treptow. Der Britzer Tunnel ist nach Bergungsarbeiten wieder frei. Der Stau hat sich ein bisschen abgebaut ab Tempelhofer Damm, aber die Umfahrung, gerade Straße Blaschko-Allee, da dauert es noch 30 Minuten. Aber okay, wir sind dabei, der Stau ist bald weg. Toi, toi, toi. Und dann könnten ja einige Leute bei uns in Berlin gerade kein Wohngeld bekommen. Ja. Jakob, das hat mit diesem Hackerangriff zu tun.
9: Denn zwei Verwaltungen bei uns in Berlin sind ja deswegen immer noch offline, auch im Bereich Bauen und Wohnen. Deswegen eben auch die Probleme mit dem Wohngeld. Olaf Kroll-Peters ist von der Informationssicherheit und er sagt, immerhin hat man letzte Woche richtig schnell bei diesem Angriff reagiert.
10: Als wir festgestellt haben, da sind im Rahmen der Störungsbeseitigung so ein paar Sachen, die uns komisch vorkamen, haben wir einfach sofort ein amerikanisches Unternehmen genommen. Die sind Marktführer in dem Bereich, weil wir gesagt haben, da könnte vielleicht was sein.
9: Ja, es wird jetzt wohl noch mehrere Tage dauern, bis die Verwaltungen wieder online gehen können. Man will ja auch sicher gehen, dass nicht noch irgendwas unsicher ist. Und dann will man versuchen, irgendwie an den oder die Täter ranzukommen. Dann nicht wundern, wenn heute Abend wieder einige Leute in Badeklamotten in Mitte

0: bitte in die Spree reinspringen. Das dürften die, denn das ist wieder mal diese Schwimmdemo. Gott. Heute um 17 Uhr will man eben wieder demonstrieren, dass das Badeverbot in der Spree ja eigentlich mal weg kann. Wenn ihr nicht in der Spree baden wollt, dann könnt ihr aktuell ja noch in die Freibäder reingehen. Und ab nächster Woche gibt es auch schon wieder Schwimmen im Hallenbad. Es ist wieder soweit. Es machen zum Beispiel die Bäder Charlottenburg und die Halle im Kombibad Spandau Süd ab Montag auf. Und bei den Royals gibt es jetzt wohl das ganz, ganz große Comeback, also die Rückkehr von Prinz Harry nach England. Mehrere Medien berichten, dass er mit Meghan in die Nähe von London ziehen wird. Soll jetzt auch noch Ende des Monats alles passieren, denn die Kids sollen ja dann jetzt auch noch in die Schule da gehen. Das Verhältnis von Harry und Meghan ist ja zu den Royals jetzt nicht immer so gut gewesen zuletzt. Da ist natürlich die Hoffnung da, dass es wieder besser werden könnte.
1: Da bin ich ja wirklich ganz raus. Also ich liebe ja Reality-TV und ich könnte mir vorstellen, dass so die Royals und diese ganzen Streitigkeiten auch so ein bisschen Reality-TV sein können.
0: Das ist Reality-TV.
1: Aber da bin ich noch nicht drin. Da muss man mich noch mal abholen. Ich habe davon leider gar keine Ahnung.
0: Die Serie auf jeden Fall mal anfangen.
1: Okay.
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1: Und wir wünschen euch einen ganz, ganz schönen Donnerstag. Und damit hat jetzt wirklich niemand gerechnet. Mücken haben Lieblingsmenschen. Wonach sie euch aussuchen und was ein Fingerabdruck damit zu tun hat, das alles besprechen wir nach Tiffany Ares. Jetzt erstmal ein Ohrwurm-Alarm. Harrison, all the things she said.

0: ich kann es nicht anders sagen, Viecher. Ich hab direkt Gänsehaut. Es geht um Mücken und die haben einfach Lieblingsmenschen. Hallo, Energy am Morgen ist an, hier mit mir, Anna, guten Morgen. Und Jakob hat schon Gänsehaut am ganzen Körper. Du hast eine neue Studie aus Florida für uns. Passend zum Weltmückentag heute.
1: Boah. Ja, es hat ein krasses Experiment gegeben. 119 Freiwillige haben ihren Arm in so einen Glaszylinder reingehalten und darin haben dann viele Mücken gewartet. Das Ergebnis entscheidend für einen Stich ist wohl nicht unser Blut, sondern wie wir auf unserer Haut riechen. Ja? Da leben nämlich unsichtbare Bakterien und Pilze, so in einem Ökosystem, richtig? Mhm. Zusammensetzung ist bei jedem anders, ist quasi wie so ein Fingerabdruck unserer Haut und quasi der Geruch dazu. Und jede Mückenart bevorzugt wohl einen bestimmten Duftcode. Das heißt, die haben wirklich Lieblingsmenschen, die sie gerne pieksen.
0: Ah, das ist auf jeden Fall interessant, weil das stimmt ja schon. Irgendwie, wenn man in einer Freundesgruppe zusammensitzt, der eine oder andere wird öfter dann gestochen als die anderen. Ja. Und man sagt ja auch, man muss sich auch unter Menschen ja riechen können.
1: Stimmt.
0: Anscheinend dann auch Mücken. Mich irritiert eher diese 119 Freiwilligen, die ihren Arm freiwillig in einen Glaszylinder gehalten haben, um sich stechen zu lassen. Sag mal, spinnen die? Werdet ihr oft gestochen oder bleibt ihr verschont? Ruft an oder schickt eine WhatsApp. Es gibt einen Weltmückentag. Auch das hier
1: ist viel los. Es gibt für alles einen Tag.
0: Wir bleiben jetzt beim Bluttrinken. Da habe ich für euch Tame Impala und Jenny mit Dracula auf Energy. 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

den wundervollsten guten Morgen wünschen wir euch, Berlin. Es ist genau 7.44 Uhr. Und da haben wir natürlich immer die besten neuen Hits für euch. Weiter geht's hier mit The Bowser und Magnetic. Ja, und dieses Trio solltet ihr euch merken. The Bowser kommen ursprünglich aus Norwegen, sind da auch schon sehr, sehr bekannt. Mittlerweile spielen sie aber in Clubs auf der ganzen Welt. Und ich finde, ihr Song Magnetic, das ist ein Sommersong. Sommerliches, warmes Lebensgefühl kriegt man dabei. Was aber witzig ist, der Song wurde geschrieben bei eisigen Temperaturen in einem Häuschen direkt am Meer, eben in Norwegen. Also, sie haben es geschafft, trotz dieser Eisenskälte in Norwegen so richtig schön Sommerfeeling hinzubekommen. Hört ihr jetzt hier auf Energy immer die besten neuen Hits.

0: Jetzt wird's, ein bisschen gruselig.
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0: Schön, dass ihr mit dabei seid, Energy am Morgens an. Hier mit mir, Anna, guten Morgen, und Paul. Heute gibt's einen neuen Teil der Insidious-Reihe. Es geht um übernatürliche Phänomene. Ist immer sehr, sehr gruselig. Ich habe die anderen Teile geliebt. Was erwartet uns jetzt im neuesten Film?
2: Vor allem ein komplett neues Kapitel. Nach mittlerweile 5 Filmen verabschiedet sich Insidious von der bekannten Familie und stellt diesmal Gemma und ihre Tochter in den Mittelpunkt. Gemma zieht zurück in das Haus, in dem sie selbst aufgewachsen ist, und entdeckt dort, dass sie ins sogenannte Ewigreich reisen kann, also diese düstere Welt der verlorenen Seelen, die Fans der Reihe natürlich kennen. Das Problem, sie kann nicht nur selbst dorthin gelangen, sondern offenbar auch das, was dort lebt, mit zurück in unsere Welt bringen.
0: Nein.
2: Und spätestens dann wird's ziemlich ungemütlich. Das Spannende ist, dass Insidious damit nach 5 Teilen versucht, nochmal etwas Neues aus seinem bekannten Horrorkonzept rauszuholen. Und das ohne komplett mit der Vergangenheit zu brechen. Wer die bisherigen Filme mochte, bekommt wieder diese Mischung aus übernatürlichem Horror, düsterer Atmosphäre und jeder Menge Gänsehaut, aber mit einer neuen Geschichte, die der Reihe nochmal frischen Wind verleiht.
0: Boah, da bin ich auf jeden Fall sehr gespannt. Ich habe ja eine richtige Hassliebe zu Horrorfilmen, weil ich gucke sie mir immer wieder an und ich liebe es auch, aber ich bin eigentlich so ein Schisser. Aber ich muss und ich werde diesen Film auf jeden Fall im Kino schauen. Wir bleiben übrigens bei Fortsetzungen. Es gibt ein Update zum nächsten Spider-Man. Und da müssen wir Fans stark sein. Ei, 7:50 hört ihr hier mehr bei Energy am Morgen. Jetzt Teddy Swims mit Mr. Not All auf Energy. 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
8: Ein Blick zum Berliner Himmel verrät, ja, könnte auf jeden Fall besser sein. Dicke Wolken hängen über der Stadt. Es ist grau, 16 Grad haben wir aktuell. Kann so ab 12, 13 Uhr ein bisschen anfangen zu tröpfeln. Aber auch die Sonne soll am Nachmittag rauskommen. Mit immerhin 24, 25 Grad heute. Berliner Straßen auch leider recht voll. Ihr steht im Wedding, Seestraße bis nördliche Seestraßenbrücke. Neukölln, Karl-Marx-Straße bis Buschkrug-Allee. Und auch Köpenick auf der Rudolf-Röhl-Allee ist es voll. Bei uns in Berlin ist ja gerade dieser Hackerangriff auf die Verwaltung Großthema. Jakob, was gibt's denn da für neue Infos?
9: Na, erstmal, dass wohl wirklich keine sensiblen Daten abgeflossen sind. Dann arbeitet man gerade rund um die Uhr, damit die ganzen Systeme endlich wieder sicher sind. Mhm. Und die betroffenen Verwaltungen sollen auch die nächsten Tage wieder online gehen. So ganz konkret war man da noch nicht. Unser regierender Bürgermeister Karl Wegner sagt, ja, so ein Angriff wie jetzt ist eigentlich nichts Neues. Das passiert in den letzten Jahren immer wieder.
10: Wenn ich an die Technische Universität denke, an die Industrie- und Handelskammer, wir hatten sogar Erfolg. Erfolgreiche Hackerangriffe, so traurig das ist, auf Medienanstalten und auf andere Einrichtungen. Und wir müssen daher alles tun, um unsere Netze noch sicherer zu machen.
9: Ja, immerhin in Sachen Wahl ist durch den Hack wohl nichts beeinträchtigt worden. Die ist ja auch schon in gut einem Monat. Gas könnte jetzt im Winter mal wieder teurer werden. Deswegen vielleicht mal nachschauen, ob ihr noch fix zu einem günstigeren Anbieter wechseln könnt. Macht man ja gerne mal bei so Vergleichsportalen. Da aber aufpassen, sagt sogar Dirk Müller vom Anbieter El Primo, nicht direkt von einem fetten Bonus beim Wechsel blenden lassen.
11: Ja, weil ein hoher Bonus sofort ins Auge fällt. Und der lässt den Tarif im ersten Jahr günstig aussehen. Entscheidend sind aber Arbeitspreis und Grundpreis. Also das, was Kundinnen und Kunden dauerhaft wirklich zahlen. Und genau das geht beim ersten Blick auf die vielen Angebote oft unter.
9: Ja, was Verbraucherschützer aber auf jeden Fall empfehlen, einen Vertrag mit Preisgarantie über den Winter raussuchen. Und viele regen sich ja immer wieder über diese E-Scooter auf, dass die oft im Weg rumstehen oder dass einige Leute damit total rücksichtslos rumbrettern. Mhm. In Italien hat man in einer Stadt jetzt aber Hass auf Fahrräder. Also zumindest ein Typ, nämlich der Bürgermeister in der Stadt Como. Der ist zuletzt von jemandem auf einem E-Bike angefahren worden, hat sich dabei

0: bisschen verletzt. Und deswegen will er jetzt Fahrradfahren in seiner Innenstadt komplett verbieten. Es ist nur noch Schieben dann erlaubt.
1: Das ist auf jeden Fall radikal.
0: Ja.
1: Ich kann den Bürgermeister ein bisschen nachvollziehen. Manchmal fahren, also Fahrradfahrer sind kleine Raudis. Also die fahren ja wirklich, als würde ihnen die ganze

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3: Und einen schönen Donnerstag wünschen wir euch. Tom Holland bricht im Kinorekorde. Ein neuer Spider-Man-Film ist schon bestätigt, aber es gibt auch einen Haken. Was da los ist, hört ihr alles nach Milo. Jetzt erstmal der Sommersong 2026, überhaupt Shakira und Burna Boy mit Die Die.

0: Auweia, jetzt brauchen wir ganz starke Nerven. Schönen guten Morgen, Energy am Morgens an, hier mit mir, Anna, guten Morgen und Gabriel.
1: Morgen.
0: Über 2 Milliarden Dollar hat Spider-Man Brand New Day schon eingespielt.
1: Mein Gott.
0: Der nächste Teil wurde ja ein Glück auch schon schnell bestätigt,
1: yes.
0: Aber das wird jetzt noch dauern.
1: Anna, frühestens 2030 habe ich jetzt gelesen. Pass auf,
0: Nein.
1: Es gibt 3 Gründe dafür und das ist auch sehr nachvollziehbar. Sei ein Star, mach dich rar. Zwischen den letzten beiden Spider-Man-Filmen lagen auch 5 Jahre. Man muss so ein bisschen wir müssen den auch so ein bisschen vermissen, weil dann klingelt es besser in der Kasse, ist wahrscheinlich die Devise. Nächstes Jahr kommt ein Spider-Man Beyond the Spider-Verse-Film ins Kino. Das ist ein Animationsfilm. Da gibt es ja auch so eine ganze Reihe.
0: Okay.
1: Das heißt, wir kriegen auf jeden Fall Spinnen-Content.
0: Ein bisschen, ja.
1: Ein bisschen immerhin. Und Marvel hat ja einen sehr vollen Terminkalender. 2028 und 2029 sind jeweils schon 3 andere Filme angekündigt und mehr machen sie nie. Es sind immer nur 3 Marvel-Filme maximal pro Jahr.
0: Das heißt, nicht wahr sein.
1: Ja.
0: 4 Jahre dann jetzt wieder warten.
1: Mindestens.
0: Mhm. Ich bin die Steuer auf die 30 zu. Ich steuere dann ja schon rattenscharf auf die 30 zu. Auweia. Immerhin, Tom Holland wird wahrscheinlich in den Avengers-Filmen dabei sein. Dann können wir ihn schon mal auf einer Leinwand sehen.
1: Ja.
0: Und das verkürzt ja dann ein bisschen die
1: Wartezeit. Wir können ja den einen oder anderen netten Filmeabend machen mit Teil 1 bis 4, Anna, wo wir dann nochmal alles recappen. So ein bisschen.
0: Diese Szene, wo er da im Pool steht, oberkörperfrei mit Spider-Man-Maske. Jetzt gibt's DJ Goa Michiko auf Energy, immer die besten neuen Hits.
1: Michiko.

0: wunderschönen guten Morgen wünschen wir euch. Energy am Morgen. Ist eigentlich hier mit mir, Anna, guten Morgen und Jakob.
1: Hallo.
0: Und wenn wir beide hier zusammen sind, Jakob, dann kann das nur eine Sache bedeuten.
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0: Du bist Quizmaster und hast eine Behauptung für uns mitgebracht. Wir müssen rätseln, Fakt oder doch Fake?
1: Ja, Nachtbusse zum Rumreisen mit richtigen Betten drin zum Schlafen sind bei uns in Deutschland verboten. Fakt oder Fake?
0: Oh, habe ich auch noch nie gemacht, muss ich ehrlich sagen. Also halt in normalen Bussen, klar, ja. Und dann halt mal so eingepennt. Aber mit richtigen Betten drin, könnte ich mir vorstellen, ja, ist wieder so eine deutsche Vorschrift, weil dann bist du ja nicht richtig wie angeschnallt. Und dann können die Betten vielleicht auch irgendwie verrutschen und das ist irgendwie aus Sicherheitsgründen nicht drin. Ich sag mal, es ist ein Fakt, es ist verboten.
1: Also, Nachtbusse mit richtigen Betten zum drin schlafen sind bei uns in Deutschland verboten, ist ein
0: Fakt. Ja,
1: ja, wird wirklich gesagt, zu gefährlich, weil nicht gut zum Anschnallen. Mhm. Aber es gibt bei uns in Europa schon erste Busse, die haben sowas mit so richtigen Liegesitzen zum Umklappen.
0: Oh, schön.
1: Ja. Zum Beispiel auf der Verbindung von Zürich nach Barcelona. Du kannst wirklich abends einsteigen, bis frühmorgens in Barcelona.

0: so einen Hunger drin.
1: Oh, sowas liebe ich ja.
0: Und die haben extra so einen, ja, wie so einen Sack für die Beine, den man dann noch festschnallt, dass man auch wirklich sicher unterwegs ist. Vielleicht kommt es ja doch bald bei uns.
1: Oh, das finde ich gar nicht schlecht. Ich kann ja auch fantastisch im Auto pennen. Dieses so ein bisschen immer dieses Geruckel.
0: Ja, und diese leichte Vibration.
1: Ja, oh, bin ich so voll am Schlafen. Jetzt geht's weiter für euch mit einem schönen Duo. Gentleman war auch gestern bei uns im Studio zu Gast. Mit Maike Patrick Kelly, Wildfire auf Energy. Immer die besten neuen Hits.

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9: Berliner Wetter sagt, es ist immer noch grau, ganz schön bedeckt. 17 Grad haben wir aktuell, soll aber gegen 12, 13 Uhr dann mehr Sonnenschein geben. Und immerhin 24, 25 Grad. Drücken wir doch mal die Daumen, dass das auch passiert.
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9: Die Straßen bei uns in Berlin sind mal wieder voll. In beiden Richtungen steht ihr auf dem Stadtring. Ansonsten sehe ich hier noch Friedrichshain, Markgrafendamm, Köpenick, Rudolf-Rühl-Allee und auch Neukölln, Karl-Marx-Straße bis Buschkrug-Allee. Und Jakob, dann haben wir jetzt endlich mal offizielle Infos zu diesem Hackerangriff auf die Verwaltung bei uns in Berlin.
11: Ja, man ist dabei, alles in Ordnung zu bringen. Die Bau- und die Verkehrsverwaltung, die könnten aber noch mehrere Tage offline sein. Florian Hauer ist unser Digital Chief Officer, krasser Titel, und der hat mal verraten, wie gerade die Leute da so arbeiten.
12: Was den Kontakt in die Außenwelt angeht, Internet, E-Mails nach außen schicken, das geht nicht. Aber im Übrigen sind die Verwaltungen arbeitsfähig und meines Wissens wird auch wieder in den Behörden gearbeitet. Und auch wenn das Beeinträchtigungen sind, bin ich mir sicher, dass es auch Dinge gibt, die dann in der Zwischenzeit auch getan werden können.
11: Ein bisschen was, weiß ich nicht, abheften, Kühlschrank mal wieder sauber machen, weiß ich nicht, was dann am Ende übrig bleibt. Was auch immer, ansonsten ist halt das Ding, durch die Einschränkungen in den Verwaltungen können es vor allem Probleme geben beim Auszahlen von Wohngeld. Also wäre schon schön, wenn das alles wieder funktioniert. Dann gibt's neue Zahlen zum Thema: Zu viel Hitze ist nicht gut für uns. Wer hätte es gedacht? Die deutsche gesetzliche Unfallversicherung hat dazu jetzt was Genaues. Die sagt, bei Temperaturen über 30 Grad hat man jetzt deutlich mehr Unfälle nachgewiesen. Da gibt's 8% mehr Unfälle bei der Arbeit, also wenn es da deutlich kühler wäre. Mhm. Und im Straßenverkehr gibt's bei Hitze direkt mal 17% mehr Unfälle. Und Videocalls für die Arbeit können ja manchmal echt nervig sein oder auch total langweilig. In Bayern hat so ein Call jetzt aber sogar einen Rettungseinsatz ausgelöst. Call ist ein Kollege nämlich aufgefallen, dass einer von ihnen sich vor der Kamera nicht mehr bewegt. Der war gerade im Homeoffice und hat dann

0: irgendwie auch nicht mehr auf Anrufe reagiert. Deswegen haben sie den Notdienst gerufen, berichtet der BR. Die Einsatzkräfte sind dann auch extra über den Balkon in die Wohnung eingestiegen. Und da ist dann rausgekommen, dem Typen geht's doch eigentlich ganz okay. Der ist halt einfach nur eingeschlafen, weil er zu doll betrunken gewesen ist. Und das auf dem Dienstagnachmittag.
1: Das ist ein Lifestyle. Ja. Hacke dich Dienstagnachmittag schön im Homeoffice-Call. Oh Gott.
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1: Und wir sagen, kommt weiterhin gut rein in den Donnerstag. Wir müssen etwas klären und ich brauche ganz dringend eure Hilfe. Ich habe Geld bezahlt für etwas, was ich eigentlich nicht brauche und Gott spielt dafür auch eine Rolle. Die ganze Geschichte gibt's nach Kamerad. Jetzt erstmal Run Republic, Need Your

0: bezahlt für etwas, was ich nicht brauche und Gott ist auch Teil davon. Hallo, Energy am Morgen ist an, hier mit mir, Anna, guten Morgen und Kollegin Laura.
1: Morgen.
0: Ganz neu bei uns im Team.
1: Freundes.
0: Es geht um Einkommensteuererklärung. Wow, spannendes Thema. Habe ich ganz fleißig gemacht und habe jetzt Rückmeldung bekommen für eine Nachzahlung.
1: Hast du nicht mal andersrum?
0: Ja, also man hofft natürlich, dass man auch was
1: genau,
0: zurückbekommt,
1: ja.
0: Aber war bei mir nicht so der Fall.
1: Schön.
0: Jetzt habe ich eine Nachzahlung für, pass auf, die Kirche. Das Ding bei der Sache ist nur, ich bin gar nicht in der Kirche drin. Also ich bin ausgetreten letztes Jahr und habe auch bis dato fleißig meine Kirchensteuern gezahlt.
1: Stark.
0: Jetzt möchte das Finanzamt aber von mir, dass ich weiterhin, also ich muss was nachzahlen, obwohl ich ja gar nicht Teil davon mehr bin.
1: Die sind aber in der Schuld.
0: Ja, dann habe ich da natürlich angerufen und dann dachte ich, jetzt war ich ein bisschen auf Krawall gebürstet. Dachte ich so, jetzt mache ich die hier richtig zur Sau. Was wollt ihr denn? Und dann, Laura, ist es komplett ins Gegenteil. Also so ein nettes Finanzamt, wirklich so nette Menschen.
1: Was?
0: Haben gesagt, ach Frau Guten Morgen, das war ja jetzt unser Fehler, haben wir gar nicht richtig gesehen, dass Sie ja gar nicht Teil davon mehr sind.
1: Oh.
0: Ich würde einfach Widerspruch hinlegen und dann müssen Sie das natürlich dann auch gar nicht zahlen und wir kümmern uns drum. Ach, und ich sehe, Sie arbeiten beim Radio, wo arbeiten Sie denn? Und dann hatte ich mit dem den Smalltalk meines Lebens.
1: Natürlich, natürlich.
0: Wie stehst du zum Finanzamt? Auch so eine nette Erfahrung bisher gemacht?
1: Naja, die haben schon einmal meine Steuererklärung verloren. Das war ein bisschen blöd. Dann haben die nicht gecheckt, dass ich umgezogen bin. Also ich glaube, wir haben uns verloren gegenseitig.
0: Oh nein.
1: Das wird nichts mehr zwischen uns. Nein.
0: Also ich möchte trotzdem sagen, liebe Grüße an die Leute vom Finanzamt. Es wird viel über euch gemeckert, aber ganz menschlich, ganz nett. Es war mir
1: Kuss.
0: Wirklich eine Freude.
1: Ach schön.

0: Wir haben es 8.44 Uhr. Schönsten guten Morgen, Berlin.
1: Und da haben wir mal wieder einen absoluten Energy-Hit für euch. Und was für einen. Justin Bieber mit What Do You Mean? Ja, was meinst du? Und das frage ich mich so oft. Wenn ich könnte, ich würde so gerne so eine Superkraft haben, um einfach bei anderen Menschen in den Kopf reinzugucken. Was die gerade denken, wie sie es wirklich gemeint haben. Gerade Stichwort Männer. Ich verstehe euch oft nicht. Also ich verstehe eure Kommunikationsart oft nicht. Können wir uns gegenseitig übersetzen, Männer und Frauen? What Do You Mean jetzt auf Energy?

0: Hier gibt's einen Vorschlag, den wir absolut lieben.
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0: Hallo, Energy am Morgen ist an. Hier mit mir, Anna, guten Morgen. Und wir lieben diese Idee aus Stahnsdorf. 9 Straßen sollen hier neue Namen bekommen. Der Bürgermeister wünscht sich ein Rockmusikerviertel. Sehr fancy. Zu den Vorschlägen gehören unter anderem Tina Turner Straße oder auch die Freddie Mercury Straße. Und der Bürgermeister sagt, Straßen nach Komponisten wie Beethoven oder Mozart, die gibt es schon. Ist ihm ein bisschen zu langweilig? Warum nicht mal was anderes? Nach der politischen Sommerpause wird darüber abgestimmt. Fände ich sehr cool. Also nicht so ein Rockmusikerviertel, aber vielleicht auch einfach deutsche Stars, die man so kennt. Wie so der Kai-Pflaume-Weg. Warum nicht? Oder gut, bin jetzt kein Star, aber Anna Gutenmorgen, die Anna Gutenmorgen Straße. Fände ich auch nicht schlecht. Wir biegen jetzt erstmal ein in die Bibi Rexha Allee. Bibi Rexha, New Religion of Energy. 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
11: Beim Berliner Wetter sieht es nicht so vielversprechend aus. Dicke Wolken hängen über der Stadt, 17 Grad haben wir aktuell. Aber laut meinem Wetterradar soll die Sonne so ab 12, 13 Uhr rauskommen.
12: Oh.
11: 7 Sonnenstunden und immerhin 24, 25 Grad.
12: Nehme ich.
11: Sind wir mal gespannt. Auf den Berliner Straßen ist viel los. Ihr steht Westend, Spandauer Damm, Wedding-Seestraße bis nördliche Seestraßenbrücke und auch auf der Avus gibt es Stau an der Baustelle Kreuz Zehlendorf. Hui, das war schwierig. Und bei uns in Berlin ist ja der große Hackerangriff auf unsere Verwaltung weiter großes Thema.
12: Ja.
11: Jakob, was gibt's denn da jetzt für neue Infos?
12: Na, dass man zum Beispiel erst mit Spezialisten aus den USA das so richtig rausbekommen hat. Deswegen hat man ja letzte Woche Freitag dann die Bau- und die Verkehrsverwaltung offline genommen. Unser regierender Bürgermeister Karl Wigner hat gesagt, was dann jetzt als nächstes gemacht werden muss.
13: Natürlich auch zu ermitteln, von wo kam der Angriff, kriegen wir die Täter und wenn wir damit durch sind, wird es darum gehen, mögliche offene Türen so zu schließen, dass es immer schwieriger wird. Genau ja. Wie ich es in anderen Themen immer wieder sage, hundertprozentige Sicherheit wird es nirgendwo geben.
12: Ja, er hat auch schon gemeint, es gibt jeden Tag bei uns viele Hackerangriffe. Das ist eben mal wieder nur einer gewesen, der ist durchgekommen und wo es aufgefallen ist. Dann geht ja nächste Woche wieder die Schule los bei uns in Berlin und passend dazu machen auch die ersten Hallenbäder auf. Betrifft die Bäder Charlottenburg und die Halle im Kombibad Spandau Süd ab Montag. Und dann kommen eben die nächsten Wochen auch alle anderen Hallen nach und nach dazu. Heißt aber leider auch, bei vielen Sommerbädern ist dann Ende nächster Woche die Saison schon wieder vorbei, denn man hat da nicht genug Personal für Sommer- und Hallenbäder. Und dann haben wir ja vorhin schon gehört, viele Leute schlafen jede Nacht viel zu wenig, weniger als 7 Stunden.
11: Hi.
12: Und eine neue Studie aus Finnland zeigt, damit können viele im Job wohl auch nicht bis zur Rente durchhalten. Nur wer im optimalen Schlafbereich immer ist, schafft das, schreibt die Bild. Das sind im Schnitt also 7 bis 8,5 Stunden Schlaf pro Nacht.
11: Mhm.
12: Und übrigens, jede Nacht zu viel schlafen ist auch nicht gut für die Performance auf Arbeit. Alles über 9 Stunden soll auch schlecht sein.
11: Ah, merke ich auch heute. Ich bin nämlich gestern um 20 Uhr ins Bett gegangen.
12: Nein.
11: Ich stehe um 4.30 Uhr auf.
12: Nein.
11: Das heißt, das waren ja dann 8 Stunden, die ich gepennt habe. Und ich fühle mich ganz schlecht. Mir ist ganz schwindelig, als würde ich heute überfahren werden. Das war jetzt dann doch zu lang.
12: Wahrscheinlich schon.
11: Dann doch wieder nur 4 Stunden, dann läuft's.
12: Ja.
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11: Und weiter geht's hier natürlich durch euren Donnerstagmorgen. Schön, dass ihr mit

am Start seid. Wir haben auch neue Musik dabei. Gibt's hier gleich von Mark Amber, The Proof. Habe ich selber noch nicht gehört. Würde ich sagen, machen wir einfach ein paar Minütchen gemeinsam. Jetzt gibt's erstmal ein bisschen was Jessiges. Olivia Dean mit So Easy.

Energy am Morgen ist an. Hier mit mir, Anna, guten Morgen. Und ich habe neue Musik für euch. Yes, gibt heute von Mark Ambra The Proof und laut Studien helfen ja schon 15 bis 20 Minuten, die Durchblutung im Gehirn zu verbessern, Stress abzubauen und das Nervensystem zu beruhigen, nennt sich Mental Health Rock und den macht Mark Ambra auch ganz fleißig und er hat sogar auf diesem Spaziergang einen kompletten Song geschrieben. Da ist The Proof rausgekommen, kriegt ihr jetzt hier ganz neu auf Energy. Schönen guten Morgen!

0: einen schönsten guten Morgen wünschen wir euch. Es ist 9.23 Uhr.
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0: Da schauen wir mal gemeinsam zum Berliner Wetter. 17 Grad gibt es aktuell, wird aber nachher angeblich noch wärmer. Also die Sonne soll so 13, 14 Uhr rauskommen. 7 Sonnenstunden insgesamt, 24, 25 Grad. Klingt eigentlich angenehm. Also ja. Ich drück mal die Daumen, dass das auch passiert. Dann schauen wir noch gemeinsam auf die Berliner Straßen. Da steht hier Treptow zwischen Puschkinallee, Elsenbrücke Richtung Oranienburg gibt es da Stau. Westend Spandauer Damm ist voll. In beiden Richtungen steht ihr auf dem Stadtring und Friedrichshain-Markgrafendamm. Also bitte Geduld einplanen. Dann könnten ja einige Leute bei uns in Berlin gerade kein Wohngeld bekommen. Jakob, das hat mit diesem Hackerangriff zu tun.
15: Ja genau, denn zwei Verwaltungen sind ja deswegen noch offline, auch im Bereich Bauen und Wohnen. Deswegen die Probleme mit dem Wohngeld. Olaf Kroll-Peters ist von der Informationssicherheit und er sagt, naja, immerhin hat man diesen Hackerangriff letzte Woche richtig schnell eben auf diesen Angriff richtig schnell reagiert.
16: Als wir festgestellt haben, da sind im Rahmen der Störungsbeseitigung so ein paar Sachen, die uns komisch vorkamen, haben wir einfach sofort ein amerikanisches Unternehmen genommen. Die sind Marktführer in dem Bereich, weil wir gesagt haben, da könnte vielleicht was sein.
15: Ja, es wird jetzt noch wohl mehrere Tage dauern, bis die Verwaltungen wieder online gehen können und dann will man auch versuchen, irgendwie an den oder die Täter ranzukommen. Mhm. Dann hat der Bundesverband der Kleingärtner jetzt ein paar Forderungen an unsere Bundesregierung. Das Redaktionsnetzwerk Deutschland berichtet, man will eine Zusicherung, dass die kleinen Gärten besser erhalten werden und dass man auch mehr Geld bekommt. Denn die Anlagen, die würden ja beim Klimaschutz richtig gut helfen. Vor allem in Städten können die grünen Flächen ja große Bereiche immer wieder gut runterkühlen. Mhm. Und alle krassen Gamer-Fans warten ja dieses Jahr nur noch darauf, dass endlich das Open-World-Spiel GTA 6 rauskommt. Im November ist es soweit. Da haben ja schon einige Leute angekündigt, dass sie erstmals lange frei machen oder vielleicht zufällig dann krank sein werden. Beim US-Militär hat man wohl auch schon gecheckt, dass die Leute da irgendwie hyped sind und deswegen hat man jetzt einigen einen Deal angeboten. Wenn die ihren Militärdienst verlängern, dann kriegen die zum Release Release von GTA 4 Tage frei.
0: Das ist komplett bekloppt. Vor allen Dingen, also meine Jungs reden ja auch über nichts anderes mehr. Ja. Jetzt hatten wir überlegt, wir haben noch alle ein paar Urlaubstage, ob wir vielleicht irgendwie an die Ostsee oder sowas fahren. Und da wirklich im Chat, in der Gruppe, haben meine Jungs dann geschrieben, oh, an dem Wochenende nicht, weil da kommt GTA 6. Ja, wollt ihr mich verarschen?
15: Bin da auch erstmal lange nicht erreichbar.
0: Du
15: Leute.
0: Auch
15: ja,
0: nicht?
15: Klar.
0: Ben ist jetzt schon krank. Der, ist, ja. der will jetzt schon sich aufs Zocken vorbereiten.
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0: Und einen fantastischen, schönen Donnerstag wünschen wir euch. Damit hat wirklich keiner gerechnet. Mücken haben Lieblingsmenschen. Wonach sie euch aussuchen und was ein Fingerabdruck bitte damit zu tun hat, das besprechen wir alles gleich. Jetzt erstmal eine schöne Kombi. Jennifer Lopez, David Guetta, Save My Love. Schönen guten Morgen.

0: Radio. Diese, ich kann es nicht anders sagen, Viecher. Ich hab direkt Gänsehaut. Es geht um Mücken und die haben einfach Lieblingsmenschen. Hallo, Energy am Morgen ist an, hier mit mir, Anna, guten Morgen. Und Jakob hat schon Gänsehaut am ganzen Körper. Du hast eine neue Studie aus Florida für uns. Passend zum Weltmückentag heute.
1: Boah. Ja, es hat ein krasses Experiment gegeben. 119 Freiwillige haben ihren Arm in so einen Glaszylinder reingehalten und darin haben dann viele Mücken gewartet. Das Ergebnis, entscheidend für einen Stich, ist wohl nicht unser Blut, sondern wie wir auf unserer Haut riechen. Ja? Ah. Da leben nämlich unsichtbare Bakterien und Pilze, so in einem Ökosystem, richtig. Mhm. Zusammensetzung ist bei jedem anders, ist quasi wie so ein Fingerabdruck unserer Haut und quasi der Geruch dazu. Und jede Mückenart bevorzugt wohl einen bestimmten Duftcode. Das heißt, die haben wirklich Lieblingsmenschen, die sie gerne pieksen.
0: Ah, das ist auf jeden Fall interessant, weil das stimmt ja schon, irgendwie, wenn man in einer Freundesgruppe zusammensitzt, der eine oder andere wird öfter dann gestochen als definitiv. Die anderen. Ja. Und man sagt ja auch, man muss sich auch unter Menschen ja riechen können.
1: Stimmt.
0: Anscheinend dann auch Mücken. Mich irritiert eher diese 119 Freiwilligen, die ihren Arm freiwillig in einen Glaszylinder gehalten haben, um sich stechen zu lassen. Sag mal, spinnen die? Werdet ihr oft gestochen oder bleibt ihr verschont? Ruft an oder schickt eine WhatsApp. Es gibt einen Weltmückentag. Auch das hier
1: ist viel los. Es gibt für alles einen Tag.
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1: 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In euren Donnerstagvormittag. Hallöchen, ich komme einfach mit, okay? Ich bin's, Felina. 10 Hits am Stück laufen hier schon und gehen gleich weiter mit der aktuellen Single von Somber. Und jetzt Harrison.

Headliner-Set auf einem Festival hatte Somba dieses Jahr gerade jetzt erst beim Siget. Und niemand Geringeres als Sarah Larsson hat ihm dabei so ein bisschen Support gegeben, haben nämlich beide auf derselben Mainstage natürlich dann gespielt und sind zusammen im selben Auto hingefahren. Ganz süß. Mit demselben Cocktail haben sie sich ein bisschen vielleicht gegenseitig die Nervosität da irgendwie genommen auf dem Weg. Und Somba gibt's jetzt auch für euch bei Energy mit seiner aktuellen Single My Body Isn't Ready. 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

0: glauben, aber in 3 Monaten passiert es dann doch mal wirklich. GTA 6 kommt endlich raus. Ihr hört Energy, immer die besten neuen Hits mit mir, Felina, und mit einem sehr aufgeregten Kollegen Jakob von Energy am Morgen. Ja. Für dich ist das also, wird auch ein Feiertag werden, oder?
1: Definitiv. Und vor allen Dingen muss man sich schon überlegen, wie organisiere ich eigentlich mein Leben, dass ich da genug Zeit habe zum Zocken. Das Spiel ist ja auch riesig. Okay, das kann man nicht sofort durchspielen. Okay, fair enough. Aber man will ja trotzdem ein paar Stunden da irgendwie investieren. Und viele haben ja auch schon angekündigt, sie werden da irgendwie frei machen. Egal wie.
0: Urlaub.
1: Krank. Ja, gibt's auch. Und davon hat irgendwie auch das US-Militär schon Wind bekommen. Und deswegen haben die jetzt so einen kleinen Deal vorbereitet. Einigen wurden angeboten, also passt auf, ihr seid hyped auf GTA 6, wir sind es vielleicht auch ein bisschen. Wenn ihr 4 Tage frei haben wollt, dann verlängert doch einfach euren Militärdienst, dann bekommt ihr auch hier 4 Tage frei zum Release von GTA 6.
0: Man muss wirklich sagen, die USA haben Entertainment, also ich glaube, durchgespielt,
1: ja,
0: im Gegensatz
1: definitiv.
0: Zu GTA 6.
1: Ja, ja.
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0: Sonne, Wolken, Regen, na was denn nun? Also da ist wirklich heute eine Menge los beim Wetter.

0: da bis zu 24 Grad sollen wir dazu kriegen. Es fühlt sich im Moment 0,0 so an. Aber ja, 18 Grad haben wir halt schon. Ich kann's euch nicht schönreden, außer dass ich vielleicht sage, gegen Nachmittag, da soll es freundlich werden. Und da drücken wir uns allen gegenseitig die Daumen. Die nächsten Tage sehen dann auch weiterhin noch ein bisschen durchwachsen aus, leider.
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0: Verkehr. Kurz vorm Ende der Sommerferien sind offenbar sehr viel mehr von euch wieder zurück in Berlin und stellen sich in den Stau rein. Also da gibt es zum Beispiel einmal die Möglichkeit auf der A100. 10 Minuten in beiden Richtungen braucht ihr hier länger an der Baustelle Höhe Innsbrucker Platz. Ansonsten gibt es auch noch Stau in Britz auf der Gradestraße und Blaschko-Allee. Dann Friedrichshain-Markgrafendamm und Köpenick-Rudolf-Rühl-Allee. Wenn ihr noch was entdeckt, 030 26 12 345. Und wir reden hier gleich über einen Mord, der 30 Jahre nachdem der passiert ist, erst vor Gericht landet, und dabei geht es einfach mal um die Rap-Legende Tupac. Was da genau gerade los ist in den USA, hört ihr hier gleich.

0: Energies an, immer die besten neuen Hits. Und das hier ist für alle True Crime Fans. Wird der Mord an Rap-Legende Tupac nach 30 Jahren jetzt doch noch aufgeklärt? Seit Montag laufen in den USA dazu Verhandlungen. Und ehrlich gesagt, ich check voll, wenn ihr sagt, was, da müsste ich mich jetzt erstmal reinlesen. Und genau deswegen ist Kollege Julian da. Genau du hast das getan.
1: Das ist richtig, liebe Feline. Also 30 Jahre nach dem, ich würde schon fast sagen, legendären Mord an Tupac Shakur in Las Vegas nach dem Mike Tyson-Kampf, kann man jetzt endlich Aufklärung erwarten. Und zwar ist Kiffy Dee der Hauptangeklagte, mittlerweile 63, der eben schon zugegeben hat, in einem Tatfahrzeug gesessen zu haben damals. Es gab mit ihm noch drei andere, die sind aber alle schon tot.
0: Ich hab keine Sau, ich find's ganz spannend.

0: Genau. Ja. Und jetzt pass auf, es ist ja 30 Jahre liegen wir dazwischen. Und Kiffy D hat 2008 einen Deal mit einem Polizisten gemacht. Er meinte, wenn ich dir sage, was in jener Nacht passiert ist, bekomme ich eine geringere Strafe wegen eines Drogendelikts. Bist du noch dabei?
1: Ja, ich bin noch drin.
0: Genau. Und dieser Polizist hat dann seine Memoiren aufgeschrieben und hat diese Geschichte in diesem Buch eben veröffentlicht.
1: Mit dem Typen.
0: Genau. Ja. Und dann hat Kiffy D gesagt, Freunde wollte mich verarschen, ich habe das damals nur gesagt, weil der Deal war, es kommt nie raus, jetzt sag ich mal meine Geschichte. Und hat ein eigenes Buch geschrieben, was in jener Tatnacht passiert ist, war in Dokumentationen und weil das dann eben so breit getreten wurde, hat dann irgendwann die Staatsanwaltschaft Nevada gesagt, ja okay Freunde, also wenn es jetzt überall geschrieben wird, was passiert ist in der Tatnacht, dann müssen wir dazu ermitteln. Und jetzt ist es eben so, dass das Ganze verhandelt wird.
1: Ist es also auch ein bisschen einfach selber von ihm doof gewesen, da so ein großes Ding draus zu machen?
0: Richtig dämlich. Ich glaube, das ist auch so ein bisschen in der Kunstform des Gangster-Rappers angelegt. Ne? Mhm. Man ist bei den harten Jungs dabei gewesen und es ist jetzt auch genau die Strategie der Verteidigung zu sagen, ja, der hat das zwar gesagt und er hat es geschrieben, aber er ist eine Kunstfigur. Der war da gar nicht wirklich dabei. Er wollte halt nur ein bisschen die Muckis spielen lassen.
1: Naja.
0: Ist ein bisschen dämlich, weil das, was er den Polizisten gesagt hat, das hat
1: er... Das war ja vor dieser ganzen
0: Ich richtig,
1: lass die
0: genau.
1: spielen. Ja.
0: Das heißt, mal schauen, was da jetzt rauskommt. Nevada hat auch noch die Todesstrafe. Das heißt, es ist wirklich ein krasser Prozess.
1: Allerdings, und danke dir, Julian, dass du uns über den aktuellen Stand aufgeklärt hast, hier bei Energy.
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Weiter geht's wie für euch mit einem Song, den werde ich für immer mit dem Dschungelcamp verbinden, weil ich das damals auch noch so richtig viel geguckt habe. Das ist tatsächlich die Staffel 7 gewesen. 2013, da wurde Joey Heindle am Ende Dschungelkönig. Platz 2 war Olivia Jones, falls ihr euch daran noch erinnert. Und der Titelsong dazu war einfach Tayo Cruz mit Troublemaker. Hören wir uns jetzt an, hier bei Energy.

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1: 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Einen wunderschönen Donnerstagvormittag wünsche ich euch. Ich bin's, Felina. Hi, die 10 Hits am Stück, die sind gerade an. Und da geht's gleich weiter mit der aktuellen Single von Peggy Gou zusammen mit Ira Star und jetzt DJ Goya.
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nerdige Kombi von DJ und Producerin Peggy Gu mit der Sängerin Ira Starr. Die haben zusammen einen Song über Frauen gemacht, weil die einfach fantastisch sind, ist ja so. Genau den hören wir uns jetzt an, hier bei Energy immer die besten neuen Hits und passend dazu mögen die beiden sich auch echt gerne und schätzen sich gegenseitig. Peggy sagt zum Beispiel über Ira, sie hat wirklich die perfekte Mischung aus Sexiness und Swag mitgebracht. Und ja, bitteschön, das hören wir uns doch jetzt mal hier an bei Energy.

0: So ein gutes Wöchelchen, möchte ich es mal nennen. Vielleicht so anderthalb sind die Freibäder noch offen. Da könnt ihr nochmal abtunken und ab dann gehen die Dinger schon wieder zu. Also vielleicht nicht alle, aber Jakob von Energy am Morgen, hol uns da mal ganz kurz rein ins Schwimmbecken.
1: Ja, es liegt nicht unbedingt nur an, es ist nicht mehr so krass Sommer und so krass Hitze. Es liegt eher daran, dass halt auch die Hallenbadsaison wieder losgeht. Und man hat eben nicht Personal für beides, für Sommerbad und Hallenbad. Genau.
0: Damit das.
1: Ja, ja. Aber wir haben natürlich so ein paar Bäder, die sind dann auch noch nach Ende nächster Woche auf. Sowas wie Humboldthain, Neukölln oder Kreuzberg. Da zieht man noch ein bisschen in den September rein. Aber ja, Hallenbadsaison ist ein Ding, geht los. Und das macht man natürlich auch wegen Schule, damit die Kinder auch schwimmen lernen.
0: Im Hallenbad ist das Schwimmen. Darf man das nicht im Freibad? Naja, da ist dann kalt und unsicher, ne? Ob
1: genau.
0: Man schützen kann.
1: Richtig, richtig. Das macht man wirklich traditionellerweise halt im Hallenbad. Und ja, deswegen genießt die Zeit. Und ansonsten gibt es heute auch noch eine Schwimmdemo in der Spree. Wenn ihr mal was ganz anderes wollt, 17 Uhr in Mitte. Viel Spaß.
0: Schöne Schwimmdemo. Nee, ach, brauche ich nicht gerade. Danke.
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0: Doch, da kommt jetzt gerade hier ein kleines bisschen Sonne durch am Townscene. Gönnt euch dieses verrückte Wetter mitten im August, einfach komplette Dröhnung April, weil Sonne, Wolken, Regen, alles die ganze Zeit im Wechsel dazu, bis zu 24 Grad, die wohl noch drin sind. Also wir gucken mal, wann wir das schaffen, aber im Moment sind wir ja so bei ungefähr 20 Grad. Und die nächsten Tage, ja, ich sag mal, es wird vielleicht ein kleines bisschen sonniger insgesamt, aber schon auch noch durchwachsen. Da passiert das ein oder andere an Regen doch auch nochmal.
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0: Da haben wir es ein bisschen voller, gerade auf der 100 in beiden Richtungen, so rund ums Kreuz Schöneberg-Innsbrucker Platz, die Ecke, 10 Minuten mehr hier einplanen, auch die Elsenbrücke, da haben wir schön ein kleines bisschen Stau, zieht sich auch auf die A100 da in Richtung Treptow, dann die letzten Meter, da könnt ihr euch auch ein bisschen anstellen und auch die S-Bahn, naja, macht's uns nicht so leicht. Es gab einen Polizeieinsatz in Warschauer Straße und deswegen bei der S3, S5, S7 und S75 noch Verspätungen und Ausfälle. Wenn ihr noch was entdeckt, sagt dann mir Bescheid. 030 26 12345.

0: Kennt ihr diese Melodie hier? Dieser Song ist was ganz Besonderes, denn er hat ein komplett neues Genre geschaffen. Der Song heißt Popcorn, ist aus dem Jahr 1969 vom deutsch-amerikanischen Komponisten Gershon Kingsley und der hat damit einfach mal die Wurzeln für EDM, Dance Music, geschaffen. Und genau um die geht's diese Woche im
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2: 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Energy am Morgen ist an mit mir, Anna, guten Morgen und Ben.
3: Den Anfang liebe ich ja jetzt schon. Was ist passiert?
2: Heute Morgen auf dem Weg zur Arbeit habe ich mich angelegt mit, aufgepasst, einer Taube.
3: Endlich.
2: Diese Taube war es heute komplett egal, dass ich auf der Hauptstraße eine Vollbremsung machen musste. Ich werde nachher nochmal ranfahren. Ich glaube, sie wartet immer noch auf mich. Und werde dann sagen, haben wir ein persönliches Problem?

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in Hollywood und der US-amerikanischen Entertainment-Industrie irgendwie alles zusammenhängt, ist schon crazy. Zum Beispiel wusstet ihr, dass der Schauspieler Ryan Gosling, also den kennt ihr zum Beispiel ja als Ken aus dem Barbie-Film, der wäre fast Teil der Backstreet Boys geworden. Warum? Er hat zusammen im selben Haus gewohnt wie Gründungsmitglied AJ und der hat dann gefragt, ob er mitmachen will. Ryan aber so nicht ganz überzeugt vom Erfolg der Band. Naja, ich sag mal,

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1: DJ Donnerstags Mittagspause machen wir mal hier eben zusammen, oder? Und zwar mit euren 10 Hits am Stück. 12 Uhr haben wir es. Wir machen gleich weiter mit der DJ-Legende Oliver Heldens. Hier so in guten 10 Minuten. Und jetzt gibt's Kygo.

bei euch mit mir, Felina, und mit Oliver Heldens, einem DJ aus den Niederlanden, der wirklich unfassbar gute Musik macht und bei dem ihr wirklich merkt, das ist alles, was er in seinem Leben machen will. Also der hat so viel Freude auf der Bühne und sagt auch immer, ey, das war alles, was ich mir als Kind gewünscht habe, dass ich das jetzt machen darf, ist wirklich mein großer, großer Traum. Deswegen, ich gönne ihm jeden einzelnen Erfolg wirklich von Herzen. A-E-I-O-U, seine aktuelle Single, jetzt bei Energy, immer die besten neuen Hits.

viele Stunden habt ihr heute Nacht geschlafen und war das genug? Also meine Antwort darauf wäre, egal welche Zahl ich sage, immer zu wenig. Immer in meinem ganzen Leben schlafe ich zu wenig. Mein

0: Gefühl. Jakob von Energy am Morgen, da gibt es jetzt auch neue Erkenntnisse zu. Zu wenig Schlaf ist richtig schlecht für uns.
1: Ja, unter 7 Stunden kann wirklich gefährlich sein. Also ja. Kann natürlich auch dann zu Erkrankungen führen. Herz-Kreislauf, Bluthochdruck, Diabetes und so weiter. Die Liste ist sehr lang. Das sollte man nicht machen auf Dauer. Man hat auch rausbekommen, das ist auch gar nicht so gut für die Arbeitswelt. Man hält dann mit auch gar nicht so gut durch bis zur Rente.
0: So.
1: Und was optimal wäre, wäre dann halt so ein Bereich von 7 bis 8,5 Stunden Schlaf pro Nacht.
0: Oh, 8,5 Stunden ist mein Traum.
1: Ja, das ist wirklich so der Sweet Spot, wie man so schön sagt. Und die Forscher haben auch rausbekommen, zu viel Schlaf wiederum auch nicht gut für uns. Also alles, was länger geht als 9 Stunden pro Nacht, da leidet unsere Performance auf Arbeit wohl auch drunter. Hätte ich nicht gedacht, aber ja.
0: An einem normalen Arbeitstag schaffe ich auch nicht 9 Stunden zu schlafen.
1: Nee.
0: Wann soll denn das noch passieren? Nein, aber genau, es ist also... Oh, stell mal vor, jeden Tag 8,5 Stunden Schlaf.
1: Träumchen.
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0: Na was denn nur, fragt ihr euch wahrscheinlich. Heute schon den ganzen Tag. Ist jetzt nur Regen, ist jetzt Sonne, ist jetzt Wolken. Im Moment Sonne, kann ich euch sagen. Bis zu 24 Grad bekommen wir auch dazu. Und auch die nächsten Tage gehen, ich sag mal, ganz gut durchmischt weiter. Ja, da hat einer mal ordentlich den Mixer angestellt und alles durchgemixt. Ist wirklich alles mit dabei. Temperaturen gehen dazu zwischen 20 und 24 Grad. Ja, so okay, sag ich jetzt mal. Aber halt genau, Sonne ist auch dabei, aber auch mein Regen. Das wird alles weiter bunt bleiben.
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0: Da staut sich im Moment einmal auf der A100 in Richtung Treptow zwischen Weckstraße und Albuinstraße 10 Minuten mehr und auch weiterhin ein bisschen Stau an dieser Baustelle auf der 103, also da dieser Abzweig in Richtung Zehlendorf, ne, Schöneberg-Zehlendorf ist da dieser Abschnitt und da zwischen Saarstraße und Sachsendamm auch auf jeden Fall mal in beiden Richtungen 10 Minuten mehr einplanen. Wenn ihr noch was entdeckt, 030 26 12345.

0: Falls ihr denkt, ihr habt einen Kollegen oder eine Kollegin, das ist so ein richtig, da denkt ihr, Mann, faules Schwein. So, jetzt habe ich es mal gesagt, ja. Dann passt mal auf, was in Bayern passiert ist. Jakob von Energy am Morgen. Ich glaube, dieser Mensch trägt eine Krone im Thema Arbeitsverweigerung.
1: Beziehungsweise, was kann ich denn noch so zu Hause im Homeoffice machen?
0: Ist also, wirklich so.
1: Story kurz erklärt. Wir gehen rein in so einen Videocall, ja, und alle Kolleginnen und Kollegen merken plötzlich, oh, also dem einen da, dem scheint es gar nicht gut zu gehen, der bewegt sich ja gar nicht mehr. Haben die versucht, den anzurufen, ist ja auch nicht rangegangen. Haben die den Notruf gerufen und da sind die Rettungsleute extra über den Balkon in die Wohnung eingestiegen, nur um dann zu checken, dem Typen geht's ja doch wohl ganz okay. Der hat einfach nur so tief geschlafen, weil er auf einen Dienstagnachmittag hardcore betrunken gewesen ist. Und das quasi während Homeoffice-Arbeitszeit. Wow.
0: Ey, ich finde das so krass. Ich finde das wirklich unglaublich. Und falls euch mal irgendwas passiert ist, was euch so richtig peinlich ist, wo ihr so manchmal in der Dusche steckt und euch denkt, Mist, das war so unangenehm. Ihr könnt euch immer vorstellen, es gibt diesen einen Kollegen, der für immer rechtfertigen muss, ich habe besoffen geschlafen, sodass Rettungssanitäter in meine Wohnung eingebrochen

0: sind. Und ich würde, ich glaube, ich müsste den Arbeitgeber wechseln. Das geht
1: zu
0: nicht.
1: Zu peinlich.
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komplett viral gegangen, ist dieser Song hier, als er rauskam. Tones and I mit Dance Monkey. 2019 kam das Ding raus. Und zwar wegen des super besonderen Sounds. Tones and I, eigentlich nämlich Straßenmusikerin. Und genau das hört man. Halt nicht so eine glatt gebügelte Produktion, sondern ihr hört richtig, wie rough das Ding noch ist. Trotzdem unfassbare Ohrwurm. Gönnen wir uns jetzt hier bei Energy.

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1: 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Radio Number One. 13 Uhr und da wird's noch mal richtig Zeit für eure Mittagspause, oder nicht? Wir starten dazu durch mit den 10 Hits am Stück. Gleich aktuelle Single von Ray Dalton hat er frisch rausgebracht und jetzt Taylor Swift. Ich bin Felina. Hi. 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

dass wir uns diesen Song jetzt hier anhören können von Ray Dalton bei Energy. Immer die besten neuen Hits. Denn er sagt selber, für mich ist ein Song nie fertig. Wenn ich könnte, würde ich für immer daran rumbasteln. Allerdings gibt es meistens halt aus produktionstechnischen Gründen und vom Label her eine Deadline. Und da heißt es so, jetzt kommt das Ding aber auch mal raus. Ich meine, gut für uns, sonst würden wir wahrscheinlich nie einen seiner Songs hören. Ray Dalton mit der aktuellen Single Go That High. Jetzt für euch bei Energy. Immer die besten neuen Hits.

0: wann wird spazieren gehen zu wandern? Ich sag, sobald Berge im Spiel sind. Oder? Jakob von Energy am Morgen. Ja. Es geht jetzt ganz genau ums Wandern und um Berge und um ein Telefon.
1: Wir gehen rein in die Sächsische Schweiz und kurze Story. Wir kennen es alle. Wir sind beim Wandern, aber das Smartphone ist immer mit dabei.
0: Klar.
1: Ist einer Frau halt beim Wandern nur ganz doof runtergefallen. Einfach mal 70 Meter tief nach unten.
0: Ciao, tschüss, das Handy ist für immer.
1: Genau, hätte ich auch gedacht. Nee, aber sie hat es hinbekommen, die Bergrettung zu rufen, um ihr Handy zu retten. Und das haben die auch gemacht. Die haben sie dann abgeseilt. Hat wohl insgesamt über eine Stunde gedauert, bis sie dann das Handy wieder oben hatten. Keine Ahnung, in welchem Zustand das Handy gewesen ist.
0: Ich meine, mal sagen,
1: 70 Meter.
0: Wie viele Teile des Handys wurden eingesammelt.
1: Und das Ding ist, weil das natürlich kein Mensch gewesen ist, was sie da gerettet haben, kostet das jetzt Geld. Die Frau muss einfach mal 1.000 Euro bezahlen für diese Handyrettung. Und ich frage mich, welches Handy mit welchen Daten ist es wert, dass man das macht?
0: Absolut, weil für 1.000 Euro kannst du ein neues Handy kaufen. Dann kann das da unten einfach rumschrabbeln. Ja. Und du hast doch eh immer alles in irgendeiner Cloud.
1: Ja, sie vielleicht nicht. Vielleicht war sie die eine, die nichts hatte.
0: Ich finde es bewundernswert, wie sie ohne Handy geschafft hat, die Bergrettung zu rufen. Ja. Weil dafür muss man schon mal andere Menschen dann wenigstens ansprechen.
1: Und die dann auch noch Netz haben. Ne?
0: Ja, eben.
1: Wow.
0: Das ist schon krass.
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7: Okay, das Wetter mokelt so ein bisschen vor sich hin, ne? Da sprechen wir auch gleich nochmal ausführlich drüber. Aber wir geben dem Sommer das Closing, das es verdient. Wir feiern zusammen hier.
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7: Ja, nee, mit einmal alles oder was? Wie so eine Dönerbestellung, dieses Wetter. Weil da sind auf jeden Fall Wolken am Start. Zwischendrin gibt's mal Sonne und auch Regen. 24 Grad dazu. Ist heute wirklich ein Kuddelmuddel an Wetter. Aber wir schaffen das, wenn wir gemeinsam daran einfach festhalten, dass wir Tage schaffen können. Auch mit viel Wetter. Na, da könnt ihr euch vielleicht schon mal den Halbmarathon fürs Wochenende 23.08. vormerken. Steglitz, Wilmersdorf, Zehlendorf, das wird alles betroffen werden beim Berliner Straßenlauf, der auch die Generalprobe dann für den Berlin-Marathon genannt wird, ne? Da könnt ihr ein bisschen auf Sperrungen euch einrichten. Ansonsten sind nur so die üblichen Verdächtigen mit dabei, sowas wie die A100 rund um den Innsbrucker Platz mit in beiden Richtungen so 10 bis 15 Minuten mehr. Außerdem Neukölln, die Karl-Marx-Straße und auch die Hermannstraße. Wenn ihr noch was entdeckt, 030 26 123.

0: Energy Star Trek Dua Lipa, denn ja, dieser Song geht einfach gerade wieder viral, weil sie mittlerweile ganz dolle glücklich verheiratet ist. Und das konnte man ja niemals vorher wissen, sie aber in einem Interview mit Drew Barrymore mal erzählt hat, dass der Song Training Season entstanden ist nach einer ganzen Menge schlechten Dates und sie ins Studio gegangen ist, völlig abgegessen von den ganzen Themen und einfach gesagt hat, Freunde, Training Season ist over. Ich habe keinen Bock mehr, diese ganzen Männer zu dressieren und denen beizubringen, wie man sich ordentlich benimmt. Und daraus ist dann diese bestimmte Textzeile hier entstanden. Traummann vorstellt und dann hat sie in dem Interview mit Drew Barrymore damals noch dazu gesagt:
1: I have to be careful what I write because sometimes I feel like they can come true because they become a mantra, then I say them over and over. So I've just got to be careful, you know, I'm like willing this onto myself.
0: Ja, sie ist beim Songwriting vorsichtig und guckt, dass sie halt anfängt, dort die Sachen zu manifestieren, die sie wirklich haben will. Kann nämlich ganz schön gefährlich sein, denn als Sängerin muss sie diesen Song ja richtig oft performen. Das heißt, sie sagt das ganz oft und was wir oft sagen, das glauben wir vielleicht auch irgendwann selber. Und genau das hat aber für sie funktioniert. Sie ist jetzt super happy verheiratet seit diesem Jahr und deswegen ist daraus ein Trend geworden, dass alle anderen Mädchen auf der Welt jetzt auch da sitzen und einfach nur dieses Stück aus Training Season vor sich hinsingen, um sich auch den perfekten Mann zu manifestieren.
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3: Die Tierwelt hat auch keinen Respekt mehr. Energy am Morgen ist an mit mir, Anna. Guten Morgen und Ben.
4: Den Anfang liebe ich ja jetzt schon. Was ist passiert?
3: Heute Morgen auf dem Weg zur Arbeit, ja, habe ich mich angelegt mit, aufgepasst, einer Taube.
4: Endlich.
3: Diese Taube war es heute komplett egal, dass ich auf der Hauptstraße eine Vollbremsung machen musste. Ich werde nachher nochmal ranfahren. Ich glaube, sie wartet immer noch auf mich. Und werde dann sagen, haben wir ein persönliches Problem?

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Lieblingsgegenstand oder Lieblingsdeko bei euch im Wohnzimmer? Wenn ihr jetzt sowas sagt wie ich zum Beispiel, ich habe einen niedlichen kleinen alten Schrank da drin stehen, den finde ich ganz süß, da ist mein Schmuck drin. Langweilig, denn bei Jack Dean ist es tatsächlich so, dass sein ganzes Wohnzimmer dekoriert ist mit allem, was ein Musiker braucht. Da steht ein Klavier in der Ecke, Keyboard auf dem Boden, Mischpult, Gitarren überall verteilt und genau das ist sein Zuhause und sein Wohnzimmer. Er sagt, genauso fühlt er sich auch erst richtig gemütlich und dann entstehen halt auch einfach Hits. Genauso wie Mercy, jetzt bei Energy immer die besten neuen Hits.

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1: 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Energy, Radio Number One. 14 Uhr, es wird Zeit, dass wir uns langsam aber sicher mal reinwagen in diesen Donnerstagnachmittag. Hallöchen, ich bin Svenina. Die 10 ist am Stück, die machen uns ein bisschen Mut. Gleich mit der aktuellen Single von Milo in guten 10 Minuten. Und jetzt mit meinem absoluten Lieblings Alex Warren.

Natürlich können wir Belgien für immer dankbar sein, denn dort wurden die Pommes erfunden. Und ich sag mal so, Pommes ist eine der besten Arten und Weisen, Kartoffeln zu sich zu nehmen. Aber wir können auch sehr dankbar sein, denn daher kommt auch der berühmte Comic Tim und Struppi. Oder auch er hier, Milo. Den habe ich jetzt für euch mit seiner neuen Single Forever Young bei Energy immer die besten neuen Hits.

0: In Berlin dürft ihr mit dem Fahrrad nicht in ersten Wagen. So, und in einer italienischen Stadt dürft ihr gar nicht mehr Fahrrad fahren. Jakob von Energy am Morgen, Momentchen, warum denn?
1: Wir reden über die Stadt Como. Da hat es einen krassen Vorfall gegeben. Der Bürgermeister in diesem Örtchen ist von einem E-Bike angefahren worden und dabei auch etwas verletzt worden. Und das hat ihn wohl so sauer gemacht, dass er entschieden hat, lass doch gleich mal alle Fahrräder bei uns in der Innenstadt verbieten.
0: Quatsch, du verarschst mich.
1: Nein, nein, macht er jetzt wirklich, zieht es durch. Ist es dann quasi künftig nur noch Schieben erlaubt? Es gibt schon richtig großen Protest, weil viele sagen,
0: dann brauche ich doch gar kein Fahrrad.
1: Ja, wirklich, also lass doch mal die Fahrräder fahren. Er sagt aber doch, wir brauchen mehr Schutz für Fußgänger. Und das Ding ist, er verbietet dann auch gleich noch sowas wie Lieferverkehr. Also die Liste wird immer länger. Ich sag mal so, die Liste von Leuten, die dagegen sind, wird immer länger, weil nur weil er von dem E-Bike angefahren worden ist, leiden dann ganz viele Menschen.
0: Also, ja, ein Bürgermeister, der sich mal für die Rechte von Fußgängern einsetzt und Fußgängerinnen, finde ich natürlich gut.
1: Ja.
0: Dass dann aber kein anderer mehr atmen darf in dieser Stadt, das ist jetzt irgendwie dann auch wieder nicht die Lösung.
1: Richtig.
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6: Regenjacke aus, Sonnenbrille rauf, Sonnenbrille wieder runter, Pulli an, Pulli aus. Also heute ist wirklich großes Hin und Her beim Wetter. Bis zu 24 Grad sind ja drin. Ich habe schon diverse Schichten ausgezogen und hasse es einfach jetzt schon wie die Pest, dass ich meine ganzen Klamotten nach Hause tragen muss. Aber heute früh brauchte ich die halt. Ja, kann man jetzt leider nicht ändern und ich finde, niemand hat es so schwer wie ich gerade. Spaß.
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6: Verkehr. Sieht alles sehr entspannt aus, abgesehen von den üblichen Verdächtigen, zum Beispiel auf der A100 und da im Bereich zwischen Wegstraße und Albuinstraße Richtung Treptow 10 Minuten mehr. Aber ihr könnt euch schon mal was vormerken fürs Wochenende, denn da ist Berliner Halbmarathon, also sozusagen der Generalprobenlauf für den Marathon dann später. Aber genau, dieses Wochenende schon, Sonntag, viele Sperrungen im Bereich Steglitz, Wilmersdorf und Zehlendorf. Wenn ihr noch was entdeckt, 030 26 12345 und was es so schönes Neues im Kino gibt, das checken wir hier gleich im Energy Kopfkino.

0: Ach, dieser Moment, wenn ihr in diesen gemütlichen Sesseln sitzt. Das Licht wird langsam immer dunkler, der Vorhang geht auf und bam, neuer Lieblingsfilm. Und genau den hat für euch Paul.
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2: Hallo zusammen. Wer sich im Kino gerne so richtig gruselt, kommt diese Woche auf seine Kosten. Eine der erfolgreichsten Horrorreihen der letzten Jahre geht nämlich in die nächste Runde. Es geht um Insidious mit Out of the Further, in dem uns vor allem ein neues Kapitel erwartet. Nach mittlerweile 5 Filmen verabschiedet sich Insidious von der bekannten Familie und stellt diesmal Gemma und ihre Tochter in den Mittelpunkt. Gemma zieht zurück in das Haus, in dem sie selbst aufgewachsen ist und entdeckt dort, dass sie ins sogenannte Ewigreich reisen kann, also diese düstere Welt der verlorenen Seelen, die Fans der Reihe natürlich kennen. Das Problem, sie kann nicht nur selbst dorthin gelangen, sondern offenbar auch das, was dort lebt, mit zurück in unsere Welt bringen. Und spätestens dann wird's ziemlich ungemütlich. Das Spannende ist, dass Insidious damit nach 5 Teilen versucht, nochmal etwas Neues aus seinem bekannten Horrorkonzept rauszuholen. Und das, ohne komplett mit der Vergangenheit zu brechen. Wer die bisherigen Filme mochte, bekommt wieder diese Mischung aus übernatürlichem Horror, düsterer Atmosphäre und jeder Menge Gänsehaut. Aber mit einer neuen Geschichte, die der Reihe nochmal frischen Wind verleiht.
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0: Danke dir, Paul.
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leider zu spät richtig doll gecheckt. Daft Punk. Die gehen ja nicht mehr auf Tour, die machen keine Musik mehr, aber sie haben bis hierhin fantastische Musik gemacht und ich liebe, was die getan haben. Ich wünschte, ich hätte sie mal live gesehen. Und genau deswegen hören wir uns jetzt Daft Punk hier an, zusammen mit Pharrell Williams, Get Lucky by Energy. 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
1: Den allerschönsten Donnerstagnachmittag wünsche ich euch. Ich bin's, Vivi, und gleich geht's weiter auf Energy mit Bruno Mars und seiner neuesten Single On My Soul. Jetzt habe ich Olivia Dean für euch mit So Easy.

Energy Star Bruno Mars ist ein absolutes Ausnahmetalent, Leute, da brauchen wir gar nicht diskutieren. Der war zum Beispiel der erste Künstler überhaupt, der mit 5 verschiedenen Songs Diamantstatus in den USA erreicht hat. Und jetzt hat er hier auch noch 9 kleinen Diamanten rausgebracht. On My Soul heißt sein neuer Track. Hört ihr hier auf Energy.

0: Office-Fails, die über Zoom aufgenommen werden, gibt's ja massenhaft. Aber das hier toppt nochmal alles. Energies an, immer die besten neuen Hits mit mir, Vivi. Ein Mann bewegt sich nicht mehr im Zoom-Meeting. Und mein Kollege Jakob von Energy am Morgen hat erzählt, was genau passiert ist.
1: Deswegen haben sie den Notdienst gerufen, berichtet der BR. Die Einsatzkräfte sind dann auch extra über den Balkon in die Wohnung eingestiegen. Und da ist dann rausgekommen, dem Typen geht's doch eigentlich ganz okay. Er hat einfach nur eingeschlafen, weil er zu doll betrunken gewesen ist. Und das auf dem Dienstagnachmittag.
0: Das ist ein Lifestyle. Das ist ein Lifestyle. Ja. Hacke dich Dienstagnachmittag schön im Homeoffice-Call. Oh Gott. Nee, Leute, also ich denke mal, dieser Mann muss seinen Job gekündigt haben, oder? Also wie willst du jemals wieder dich da sehen lassen? Und vor allen Dingen, wenn ihr jetzt irgendwas Peinliches habt, was euch mal passiert ist, denkt dran, es geht schlimmer.
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0: Wetter. Ja, jetzt noch ein bisschen arbeiten und wenn wir dann Feierabend haben, oder ihr zumindest, dann kommt die Sonne nochmal richtig schön raus. 24 Grad haben wir dazu und genau das gleiche gibt's morgen nochmal. Da habe ich ein paar kleine Staus für euch hier gespottet. Einmal auf dem Stadtring Richtung Treptow, Höhe Wegstraße und Richtung Weddinghöhe Innsbrucker Platz. Müsst ihr so 10 Minuten mehr einplanen. Dann ist gerade auch ein bisschen voller auf der Stralauer Allee oder auch auf dem Mariendorfer Damm. Müsst ihr ein bisschen mehr Zeit einplanen, aber ist jetzt auch nicht so super viel. Energies an, immer die besten neuen Hits mit mir, Vivi. Und gleich, meine lieben Freunde, ist es mal wieder soweit. Wir hauen Tickets raus für die Energy Live mit Oliver Heldens. Nächste Woche Freitag geht es schon.

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Die beiden Jungs von You Not Us, die sind ja dafür bekannt, dass sie richtig gute Neuauflagen von Songs machen. Bekannt geworden sind sie damals mit ihrer Version von Raymonds Supergirl. Und jetzt haben sie es wieder getan. Und zwar haben sie sich den Song Daddy DJ genommen und daraus Flipside gemacht. Hört ihr jetzt auf Energy.

0: Schön, dass ihr da seid. Mittendrin hier in euren 10 Hits am Stück.
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0: Der Sommer ist so lange nicht vorbei, wie wir noch Sommerhits kriegen. Einen ganz neuen, den gibt's hier gleich von Loi. Golden Summer hört ihr in 10 Minütchen. Und jetzt geht's hier weiter mit Juste. Macht euch einen richtig schönen Donnerstag.
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Solange unsere Energy Stars noch Sommerhits rausbringen, ist der Sommer ja auch noch nicht vorbei, Leute. Wir feiern die letzten Sommerwochen und zwar mit einem ganz neuen Track von Lloyd zusammen mit DJ David Puentes. Er heißt Golden Summer und genau den gibt's jetzt hier. 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

0: Leute, heute ist Weltmückentag und ich habe hier gleich mal eine erledigt. Energies an, immer die besten neuen Hits mit mir, Vivi. Ey, es ist zwar eine richtig nervige Tierart, muss man ehrlicherweise sagen, aber die sind auch ganz spannend. Wusstet ihr zum Beispiel, dass Mücken Lieblingsmenschen haben? Ja, die sind ganz schön picky. Es wurde mal so ein krasses Experiment in Florida durchgeführt. 119 Freiwillige haben ihren Arm in einen Glaszylinder mit Mücken drin gehalten und gewartet, bis unterschiedliche Mücken sie stechen. Oh mein Gott, ich hoffe, die haben dafür richtig viel Geld bekommen. Das Ergebnis war, entscheidend für den Stich ist nicht das Blut. Das wurde ja früher immer gesagt, ne? Da hast du wohl süßes Blut. Hat damit gar nichts zu tun, sondern der Geruch der Haut. Also jede Mückenart bevorzugt so einen bestimmten Duftcode, den wir so auf unserer Haut tragen. Sie haben also Lieblingsmenschen. Das finde ich ganz gut eigentlich, weil nächstes Mal, wenn ich von oben bis unten zerstochen bin, kann ich mir das noch schönreden und sagen, ja komm, ich rieche einfach extrem gut. Und ich werde gleich nochmal hier um kurz nach halb in meiner Sendung das Mückenimage so ein bisschen aufpolieren. Habe ich mir nämlich ein paar Fakten für euch rausgesucht, die ganz cool sind und zeigen, dass Mücken vielleicht doch gar nicht so kacke sind.
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7: Morgen kriegen wir noch mal so 24 Grad, ist also ähnlich wie heute mit so einem Sonne-Wolken-Mix. Dann schaue ich mal aufs Wochenende und leider sehe ich hier ein bisschen Regen. Vor allen Dingen Samstag Vormittag soll es ordentlich regnen bei 20 Grad maximal. Sonntag geht's dann am Nachmittag los. Also ja, ab und zu Regen am Start. Vielleicht bleiben wir auch einfach mal wieder ein bisschen zu Hause.
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7: Verkehr. Da gibt's einen Stau im Wedding. Zwischen Afrikanische Straße und Nordufer müsst ihr ungefähr 20 Minuten mehr einplanen. Und dann wird auch noch fleißig heute Abend demonstriert, und zwar am Nolli. In der Stunde geht's los, bis 20 Uhr geht dann bis hin zum Reichspeach-Ufer. Da gibt's dann ein paar Straßensperrungen später. Wenn ihr noch was entdeckt habt, dann meldet's mir immer gern. 030 26 1 2 3 45. Ansonsten würde ich sagen, komm, locker flockig hier weiter Richtung Feierabend mit uns, und zwar mit guter Musik. Bruno Mars habe ich gleich mit I Just Might. Jetzt Tame Impala zusammen mit Jenny und Dracula. Hört ihr natürlich auf Energy. Immer die besten neuen Hits.

0: Normalerweise werden Mücken ja eher nicht so gefeiert, aber heute schon. Energy ist an, immer die besten neuen Hits mit mir, Vivi. Es ist nämlich Weltmückentag und ja, diese Dinger nerven mich zu Tode, aber um mir auch selber mal ein bisschen einzureden, dass die wichtig sind, habe ich jetzt mal 3 Fakten rausgesucht, warum Mücken eigentlich gar nicht so kacke sind. Erstens, dadurch, dass Mücken existieren, können überhaupt andere Tiere erstmal existieren, denn sie sind Futter für wirklich super viele Tiere, zum Beispiel Fledermäuse, Vögel, Fische, Frösche und auch Libellen. Zweitens, auch der Blumenwelt würde es tatsächlich ohne Mücken gar nicht mal so gut gehen. Das Ding ist nämlich, nur die Weibchen stechen uns und trinken unser Blut. Männliche Mücken machen das nicht, die ernähren sich von Nektar und bestäuben dabei Pflanzen, ähnlich wie auch Bienen. Und drittens, ihre Larven halten unsere Gewässer sauber. Mückenlarven filtern nämlich so organisches Material und Algen aus so stehendem Wasser. Und damit wird die Wasserqualität erhöht. Und ich check ja, dass die Dinger wichtig sind für unser Ökosystem. Aber warum müssen die dabei so nervig sein?
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Energy ist an bei euch. Mit mir Vivi, ey. Und wenn ich den nächsten Song höre, dann denke ich direkt an irgendwelche Reality-Sternchen, die sich gegenseitig anbiefen. Das hier ist nämlich der Titelsong zum Sommerhaus der Stars. Eine meiner absoluten Lieblingssendungen. Felix Jehn mit Hot to Touch.

0: 16 Uhr und ihr seid mal wieder mittendrin in euren 10 Hits am Stück.
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0: Leute, ihr habt's geschafft. Morgen nur noch einmal arbeiten und dann ist doch auch schon wieder Wochenende. Fantastisch. Gleich geht's hier weiter mit fantastischer Musik. Peggy Gou habe ich für euch mit Wombin und jetzt Michiko von DJ Goya.

Weiter geht's hier für euch mit zwei sehr talentierten Frauen. Peggy Gou ist eine der krassesten DJs der Welt. Ira Star ist richtig krass unterwegs in der Afrobeat-Szene und zusammen haben sie einen Track gebastelt. Woman, hört ihr jetzt hier immer die besten neuen Hits für euch auf Energy.

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0: Wetter. Und da hoffen wir natürlich auf richtig gutes Wetter, weil das Ganze wird Open Air stattfinden. Wir werden nämlich draußen sein. Toll, toll, toll, toll. So wie jetzt zum Beispiel, wäre perfekt, ne? Schön Sonne, 24 Grad. Genauso machen wir auch morgen am Freitag weiter. Am Wochenende könnte es dann nochmal wieder ein bisschen regnen.
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0: Da ist es gerade voller auf dem Stadtring. Einmal Richtung Treptow-Höhe Wegstraße und Richtung Wedding-Höhe Innsbrucker Platz. Und auch auf der Stralauer Allee, so Höhe Bossestraße, müsst ihr ein bisschen mehr Zeit einplanen. Wenn ihr noch was entdeckt habt, meldet's mir gern. Ich erzähl's dann auch weiter. 030 26 123 45. Ansonsten, Leute, habe ich gute Nachrichten für alle, die den Herbst ja schon gar nicht mehr abwarten können. Es gibt nämlich einen Trend namens Summer Ween, also eine Mischung aus Sommer und Halloween. Was das genau ist, das klären wir hier gleich. Jetzt erstmal gute Mucke für euch von One Republic mit Need Your Love.

0: eigentlich schon Summerween. Energy ist an, immer die besten neuen Hits mit mir. Vivi, ist gerade ein Trend auf Social Media, also eine Mischung aus Summer und Halloween. Und meine Kollegin und absolute Halloween-Fanatikerin Felina hat sich da mal reingelesen. Was machen wir zu Summerween?
1: Zum Beispiel schön Picknick draußen, aber das ganze Essen so ein bisschen Halloween-mäßig dekoriert. Ob das nun Eiswürfel mit einer Blaubeere drin eingefroren sind, was halt immer aussieht wie so Augen im Getränk, oder kleine Totenkopf, Mozzarella, Tomaten.

0: Tomatenspieße, sowas alles ist natürlich möglich. Anderer Vorschlag, wenn ihr noch mehr Bock auf Samhain habt, einfach mal einen Horrorfilm gucken, aber nicht drin gemütlich auf der Couch eingemuggelt, sondern draußen. Das geht doch gerade noch. Und ich sag mal, es hat schon die Extraportion Grusel, wenn man da im Freien so unterwegs ist. Und natürlich mein Highlight, statt einen Kürbis zu schnitzen, macht ihr das Ganze einfach mal mit einer Melone. Das passt dann ein bisschen mehr zur Jahreszeit. Ja, schmeckt sommerlich, sieht aber auch gruselig aus. Also ich wünsche euch viel Spaß. Happy Summerween.
1: Nee, Leute, und da sage ich euch ganz ehrlich, ich finde, alles hat seine Zeit. Ich kann, ich möchte und ich will überhaupt gar nicht an Halloween gerade denken. Das ist mir noch nichts. Ich will noch ein bisschen Sommer haben.
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Energy Star Austies und ich, wir teilen uns was, und zwar die gleiche Glitzersteinchenfrau. Ich weiß ehrlicherweise nicht, wie dieser Beruf heißt. Also diese Glitzersteinchen auf den Zehen, das kennt ihr doch, ne? Und da gibt's eine ganz tolle Frau hier in Berlin und da gehen Austies und ich beide zusammen hin. Jawohl. Jetzt hört ihr Austies hier mit The Art of Letting Go of Energy.

0: Schön, dass ihr da seid. Mittendrin hier in euren 10 Hits am Stück.
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0: Es ist 18 Uhr, ihr hört Energy und bleibt am besten schön dran, denn gleich habe ich richtig gute Mucke für euch von Bruno Mars. Seinen neuen Song On My Soul gibt es hier in circa 10 Minütchen. Jetzt geht's weiter mit Shakira und Burna Boy, Die Die.
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Ihr hört Energy jetzt mit Bruno Mars und dass der Mann Talent hat. Leute, da brauchen wir ja gar nicht drüber diskutieren. Der hat schon so viele Preise gewonnen. Oh mein Gott. Unter anderem als erster Künstler überhaupt für 5 verschiedene Songs 5-mal Diamant-Auszeichnung bekommen in den USA. Also richtig krass. Und hier ist ein kleiner neuer Diamant von ihm, On My Soul.

0: und da sitze ich doch wieder mal am falschen Ende des Mikros. Energy ist an, immer die besten neuen Hits mit mir, Vivi. Ich habe mir gestern Tickets gekauft für die Lange Nacht der Museen hier in Berlin. Ich finde es so ein tolles Event und vor allen Dingen diesmal, weil das Thema ist Crime in Berlin. Ich bin ja so eine True-Crime-Maus. Ich werde es lieben. Am 29. August ist es soweit. 75 Museen machen mit. 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Und anders als ich müsst ihr dafür nichts bezahlen. Ihr müsst einfach nur eine Runde Stadtland Energy zocken. 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Und dann gibt's eure Tickets für die Lange Nacht der Museen. 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
6: Ja, ist schön jetzt hier zum Feierabend doch nochmal geworden. Morgen starten wir auch richtig toll rein, nämlich mit ganz viel Sonne. 24 Grad kriegen wir maximal. Erst zum Nachmittagabend hin zieht sich dann wieder ein bisschen zu und dann kommt der Regen.
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6: Verkehr. Auf dem Stadtring Richtung Wedding braucht ihr ungefähr so 10 Minütchen länger ab Innsbrucker Platz. Dann staut sich's auch auf der 103 Abzweig Zehlendorf Richtung Schöneberg. Hier müsst ihr ein bisschen mehr Zeit einplanen. Und auf dem Mariendorfer Damm ist heute auch ein bisschen voller als sonst. Solltet ihr noch was entdeckt haben, meldet's mir gern rein. 030 26 123 45. Ihr hört Energy mit mir, Vivi. Und das natürlich mit richtig guter Mucke. Gleich zum Beispiel Miles Smith zusammen mit Niall Horan am Start mit Drive Safe, passend, wenn ihr gerade im Auto fahrt. Oder Jennifer Lopez hört ihr jetzt zum Beispiel mit Save Me Tonight.

0: So Leute, noch einmal arbeiten, dann ist auch schon wieder Wochenende. Ich würde sagen, ihr verabredet euch jetzt schon mal zum Tanzen gehen, denn das ist richtig gut für eure Gesundheit.
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0: Ja, die Wissenschaft beweist immer wieder, dass Tanzen nicht nur gut für unseren Körper ist, für unsere Kondition, auch für unseren Kopf. Mit Tanzen könnt ihr sogar Alzheimer zum Beispiel vorbeugen. Richtig krass. Und wo findet ihr jetzt die allerbeste Mucke zum Dancen? Natürlich bei Energy. 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

Habt ihr eigentlich so ein Lebensmotto? Also bei Ava Max und Tiesto zum Beispiel weiß ich, die haben eins, da haben sie sogar einen ganzen Song zusammen drüber gemacht. Es geht darum, einfach das Leben zu genießen, nicht so viel darauf zu geben, was andere sagen. Und genau diesen Song hört ihr jetzt hier. The Motto gibt's für euch auf Energy.

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1: Es ist 19 Uhr, das heißt ein gutes Stündchen verbringen wir hübsch noch zusammen. Machen wir natürlich mit richtig guter Mucke. Gleich zum Beispiel Oliver Heldens für euch am Start mit A-E-I-O-U. Und weiter geht's mit Elizabeth Taylor von Taylor Swift.
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Viele KünstlerInnen haben ja neben ihrer Hauptpersönlichkeit, sag ich mal, noch so ein alter Ego, wie zum Beispiel Nico Santos, der ja unter anderem Namen auch noch rappt, oder auch Oliver Heldens. Der hat auch noch ein Alias, und zwar Hi-Lo, mit dem er dann so einen richtig schönen dunklen Techno auflegt. Den hören wir jetzt nicht, sondern den Original Oliver Heldens mit seinem neuesten Track AEIOU. Immer die besten neuen Hits hier für euch auf Energy.

0: Office-Fails, die über Zoom aufgenommen werden, gibt's ja massenhaft. Aber das hier toppt nochmal alles. Energies an, immer die besten neuen Hits mit mir, Vivi. Ein Mann bewegt sich nicht mehr im Zoom-Meeting. Und mein Kollege Jakob von Energy am Morgen hat erzählt, was genau passiert ist.
1: Deswegen haben sie den Notdienst gerufen, berichtet der BR. Die Einsatzkräfte sind dann auch extra über den Balkon in die Wohnung eingestiegen. Und da ist dann rausgekommen, dem Typen geht's doch eigentlich ganz okay. Er ist halt einfach nur eingeschlafen, weil er zu doll betrunken gewesen ist. Und das auf dem Dienstagnachmittag.
0: Das ist ein Lifestyle. Ja. Hacke dich Dienstagnachmittag schön im Homeoffice-Call. Nee, Leute, also ich denke mal, dieser Mann muss seinen Job gekündigt haben, oder? Also wie willst du jemals wieder dich da sehen lassen? Und vor allen Dingen, wenn ihr jetzt irgendwas Peinliches habt, was euch mal passiert ist, denkt dran, es geht schlimmer.
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0: Morgen früh werden wir so richtig schön von der Sonne geweckt. Die bleibt den ganzen Vormittag da. Dann klettern die Temperaturen rauf auf 24 Grad. Hört sich erstmal alles gut an. Ja, und dann kommt's aber. Es zieht sich am Nachmittag zu. In der Nacht dann fängt's schon an zu regnen. Und Samstag ist es auch sehr regnerisch. Wird auch ein bisschen kälter am Wochenende. Bei um die 20 Grad sind wir da.
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0: Ein paar Minütchen sind es noch mehr auf dem Stadtring Richtung Wedding, Höhe Innsbrucker Platz und auch auf der A103 Abzweig Zehlendorf Richtung Schöneberg. Da am Kreuz Schöneberg auf der Überleitung zur A100 staut es sich ein bisschen. Solltet ihr noch was entdeckt haben, meldet es gerne rein. 030 26 123 45. Energy ist an bei euch mit mir, Vivi. Und ey, ihr hört mich übrigens nicht nur hier, sondern auch in meinem Podcast Magical Detectives zusammen mit meiner Kollegin Philly. Und was da in der neuesten Folge so abgeht, das werde ich euch gleich mal kurz erzählen.

0: Leute, meine Kollegin Felina und ich, wir haben mal wieder gekocht und euch eine neue Folge Magical Detectives serviert. Energies an, immer die besten neuen Hits mit mir, Vivi. Seit gestern ist die neueste Folge draußen und es geht ums Räuchern. Hier ist ein kleiner Ausschnitt. Erstmal kann man festhalten, dass Räucherrituale wirklich keine belegbare, heilende oder krankheitsabwehrende Wirkung hat. Ist jetzt keine große Überraschung, würde ich sagen. Aber es gibt natürlich ätherische Öle in Kräutern, wie zum Beispiel in Salbei, in denen leichte antimikrobielle Eigenschaften nachgewiesen werden können. Und wie du ja auch schon sagst, ne, wenn wir verschleimt sind oder so, dieses Inhalieren, das wirkt schon.
1: So Salbei-Tee trinken macht genau. Man ja zum Beispiel auch. Ja.
0: Genau, aber ja, damit kann man jetzt keine Pest abwehren oder irgendwelche Lungenkrankheiten heilen oder so. Ne? Tatsächlich, Felina, ist eher das Gegenteil der Fall. Oh. Und ich muss sagen, jetzt in meiner Recherche habe ich ein bisschen Angst bekommen. Ja, und was mir da ganz genau Angst gemacht hat, das hört ihr dann in der neuen Folge. Gibt's überall, wo es Podcasts gibt und natürlich auch in der Energy App.
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3: Den Anfang liebe ich ja jetzt schon. 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
1: Diese Taube war es heute komplett egal, dass ich auf der Hauptstraße eine Vollbremsung machen musste. 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

Wir haben es kurz vor 8, liebe Leute. Heißt, für mich geht's mal wieder rein in den Feierabend. Ihr bleibt einfach schön dran. Jetzt gibt's nämlich zum Beispiel Ray Dalton für euch mit seiner tollen neuen Single. Macht wieder richtig gute Laune. Got That High. Und gleich übernimmt hier mein Kollege Julian Hutter. Macht es gut, ihr Lieben. Bis morgen. Ciao, ciao.

0: Julia.
1: Um 20 Uhr an diesem Donnerstag, ein besonderer Tag für alle Kinogänger. Heute kommen die neuen Filme raus und mein lieber Kollege Paul, absoluter Fachmann auf seinem Gebiet, sagt uns gleich, welcher Film sich jetzt am Wochenende zu schauen lohnt. Vorher jetzt aber noch All the Things She Said, Harrison und immer die besten neuen Hits.

0: Odyssee, der Teufeltrick Prada 2, Spider-Man. Dieses Kinojahr 2026 steckt so voller großer Highlights, aber ein Ende ist noch nicht in Sicht.
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2: Hallo zusammen. Wer sich im Kino gerne so richtig gruselt, kommt diese Woche auf seine Kosten. Eine der erfolgreichsten Horrorreihen der letzten Jahre geht nämlich in die nächste Runde. Es geht um Insidious mit Out of the Further, in dem uns vor allem ein neues Kapitel erwartet. Nach mittlerweile 5 Filmen verabschiedet sich Insidious von der bekannten Familie und stellt diesmal Gemma und ihre Tochter in den Mittelpunkt. Gemma zieht zurück in das Haus, in dem sie selbst aufgewachsen ist und entdeckt dort, dass sie ins sogenannte Ewigreich reisen kann, also diese düstere Welt der verlorenen Seelen, die Fans der Reihe natürlich kennen. Das Problem, sie kann nicht nur selbst dorthin gelangen, sondern offenbar auch das, was dort lebt, mit zurück in unsere Welt bringen. Und spätestens dann wird's ziemlich ungemütlich. Das Spannende ist, dass Insidious damit nach 5 Teilen versucht, nochmal etwas Neues aus seinem bekannten Horrorkonzept rauszuholen. Und das, ohne komplett mit der Vergangenheit zu brechen. Wer die bisherigen Filme mochte, bekommt wieder diese Mischung aus übernatürlichem Horror, düsterer Atmosphäre und jeder Menge Gänsehaut. Aber mit einer neuen Geschichte, die der Reihe nochmal frischen Wind verleiht.
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Jack Dean haben wir jetzt hier bei Energy, 26-jähriger britischer Singer-Songwriter. Hab eh das Gefühl, dass irgendwie die Briten sich in anderem Wasser waschen als wir Deutschen. Was die an Talent mit Singer-Songwriting mitbringen, ist unglaublich. Da muss man gar nicht ins oberste Regal zu, weiß ich nicht, Harry Styles oder Ed Sheeran schauen. Auch ein Regal darunter, Jack Dean, der gerade dabei ist, diese Regale zu erklimmen. Unglaublich talentiert. Mercy heißt sein aktueller Song. Hören wir jetzt immer die besten.

0: Immer die besten neuen Hits hier bei Energy. Es ist das Kinojahr des Tom Holland, ne? Spider-Man, dann hat er auch eine Rolle in Odyssee. Aber es geht jetzt nicht immer so steil bergauf weiter, denn es gibt eine schlechte Nachricht aus dem Hause Marvel. Dazu alles gleich, vorher immer noch die besten neuen Hits mit Chico.
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So, und alle Tom Holland-Fans brauchen jetzt gute Nerven. Energy ist an bei euch an diesem Donnerstagabend. Über 2 Milliarden Dollar hat Spider-Man Brand New Day schon eingespielt. Ein wirklich großer Erfolg. Auch der nächste Teil wurde relativ schnell bestätigt. Aber das wird dauern. Frühestens 2030. Das hat mindestens drei Gründe. Zum einen, sei ein Star, mach dich rar. Nach dem Motto, zwischen den letzten Spider-Man-Filmen lagen auch 5 Jahre. Das will man eigentlich einhalten. Nächstes Jahr kommt Spider-Man Beyond the Spider-Verse ins Kino. Das ist ein Animationsfilm. Das heißt, in diesem Spider-Man-Universum ist man eh schon gut aufgestellt. Und Marvel vor allen Dingen hat einen ziemlich vollen Terminkalender. 2028 und 2029 sind jetzt schon 3 Filme angekündigt. Immerhin, und das kann man ja sagen, Tom Holland wird wahrscheinlich in den Avengers-Filmen als Spider-Man dabei sein. Also taucht er als Spider-Man in diesem Universum dann auf, aber eben nicht exklusiv als ganz eigener Spider-Man-Film. Naja, trotzdem, für Tom Holland läuft's. Auch, wenn ich sagen muss, bei der Odyssee von Christopher Nolan ist er ziemlich untergegangen.

0: Immer die besten neuen Hits hat er hier bei Energy. Gleich mit Cat's Eye für euch. Außerdem Paul Monkey und Harry Styles macht den Anfang. American Girls, alles gleich hier bei Energy.
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Donnerstagabend hier bei Energy, ich bin Julian und ich finde es wahnsinnig spannend zu beobachten, dass wir letzte Woche Samstag noch 37 Grad hatten, das Hochsommergefühl Deluxe war irgendwie da und jetzt merken wir aber so jeden Tag mehr, wie wir so allmählich Richtung Herbst kommen. Ne? Die Tage werden merklich kürzer, die Blätter fangen an von den Bäumen zu fallen. Es wird Herbst, Freunde. Cat's Eye hören wir jetzt hier mit Animal und

um 21 Uhr an diesem Donnerstag, an dem es ein spektakuläres Experiment gab, in dem getestet wurde, worauf Mücken eigentlich wirklich so abfahren, warum manche Menschen mehr und manche weniger zerstochen werden. Die Ergebnisse dieses aufschlussreichen Experiments gibt es gleich. Vorher noch mit Temper City und immer den besten neuen Hits.

Neben Du bist gut genug ist das für mich der schlimmste Ton des Sommers. Fürchterlich. Die Mücken. Vor allem jetzt gerade besonders aggressiv, wie ich finde. Es ranken sich immer viele Mythen. Man wird gestochen, wenn man irgendwie besonders viel wiegt oder wenn man besonderen Bluttypen hat. Das Ding ist, das ist jetzt alles ziemlich widerlegt. Es gab ein krasses Experiment. 119 Freiwillige haben mitgenommen und haben ihren Arm in einen Glaszylinder freiwillig gehalten. Darin waren unterschiedliche Mücken. Das Ergebnis, entscheidend für einen Stich, ist nicht etwa das Blut, sondern der Geruch der Haut. Und dazu muss man wissen, auf unserer Haut lebt ein, naja, unsichtbares Ökosystem. Es gibt 1000 Bakterien und Pilze und die Zusammensetzung ist bei allen anders. Also wie ein Fingerabdruck. Und jede Mückenart bevorzugt jetzt auch einen bestimmten Duftcode. Das heißt, sie haben Lieblingsmenschen. Wollen wir nicht, aber ist leider so. Das heißt, es gibt da jetzt keinen universalen Code, so warum der eine mehr gestochen wird als der andere. Es gibt einfach so viele unterschiedliche Mückentypen und eben auch so viele unterschiedliche Haut- und Dufttypen. Und irgendwie findet jede Mücke seinen persönlichen Lieblingsmenschen. Das heißt, man kann sich einschmieren, was man will, am Ende wird man eh gestochen. Ich bin absoluter Tierfreund. Aber in diesem speziellen Fall gibt es natürlich auch wirklich was wahnsinnig Zufriedenstellendes.

Bruno Mars hören wir jetzt hier bei Energy on My Soul. Bruno Mars, der gerade in seiner Welttournee, ich will nicht sagen gefangen ist, aber er spielt zumindest gerade, war ja auch Anfang des Sommers in Deutschland, in Berlin, in Europa, ist mittlerweile jetzt aber wieder in den Staaten und spielt einfach mal die ganze Woche in New Jersey. Das ist so ein Ding, ne, dass jetzt einfach immer die Künstlerinnen und Künstler länger an einem Ort bleiben, spart die Reisekosten, mehr Marge, warum auch nicht. On My Soul, Bruno Mars, immer die

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0: Immer die besten neuen Hits. Hört euch hier bei Energy gleich mit Nico Santos für euch. Außerdem Michael Schulte und Jennifer Lopez macht den Anfang.
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0: Kennt ihr schon Summerween? Energy Sun bei euch an diesem, ich habe es gerade nochmal nachgeschaut, 20.08.2026. Das heißt, wir sind irgendwo zwischen Sommer und Halloween. Das ist auch gerade ein großer Trend auf Social Media, Summerween. Kollegin Felina hat sich da mal reingelesen. Felina, was ist das alles? Wie gehen wir das an?
1: Zum Beispiel schön Picknick draußen, aber das ganze Essen so ein bisschen Halloween-mäßig dekoriert. Ob das nun Eiswürfel mit einer Blaubeere drin eingefroren sind, was halt immer aussieht wie so Augen im Getränk, oder kleine Totenkopf, Mozzarella, Tomatenspieße, sowas alles ist natürlich möglich. Anderer Vorschlag, wenn ihr noch mehr Bock auf Summerween habt, einfach mal einen Horrorfilm gucken, aber nicht drin gemütlich auf der Couch eingemuggelt, sondern draußen. Das geht doch gerade noch. Und ich sag mal, es hat schon die Extraportion Grusel, wenn man da im Freien zu unterwegs ist. Und natürlich mein Highlight, statt einen Kürbis zu schnitzen, macht ihr das Ganze einfach mal mit einer Melone. Das passt dann ein bisschen mehr zur Jahreszeit. Ja, schmeckt sommerlich, sieht aber auch gruselig aus. Also ich wünsche euch viel Spaß. Happy Summerween.
0: Das wünsche ich euch auch. Hauptsache, ihr seid happy.

0: Immer die besten neuen Hits hier bei Energy an diesem Donnerstagabend und gleich im Wortsinn, denn wir hören den ganz neuen Song von Mark Amber. Außerdem Olivia Dean und Alex Warren macht den Anfang.
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3: Den Anfang liebe ich ja jetzt schon. 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
2: Heute Morgen auf dem Weg zur Arbeit, ja, habe ich mich angelegt mit, aufgepasst, einer Taube.
3: Endlich.
2: Diese Taube war es heute komplett egal, dass ich auf der Hauptstraße eine Vollbremsung machen musste. 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

Immer die besten neuen Hits hier bei Energy, Donnerstag Nacht und gleich, oder jetzt im wörtlichsten Sinne, denn wir hören zum allerersten Mal hier bei mir in der Sendung den ganz neuen Song von Mark Amber, US-amerikanischer Singer-Songwriter, hat klassisch irgendwie so eine Musikkarriere in den letzten 10 Jahren hingelegt, in der Corona-Pandemie durch TikTok viele virale Hits produziert, dann selbst für die Industrie bekannt und interessant vor allem geworden und seit 3-4 Jahren läuft der Bums bei ihm. Jetzt neuer Song am Start, The Proof. Hören wir zum allerersten Mal immer die besten Neuen Hits.

0: Julian.
1: Wer zieht in Europa am spätesten von zu Hause aus? Das klären wir gleich in einer neuen Runde von Fakt oder Fake mit meiner neuen Kollegin Laura. Darauf freue ich mich sehr. Vorher jetzt aber noch Calgo mit Save My Love von immer den besten neuen Hits.

0: Es ist Donnerstagabend, da hinten ist das Wochenende schon so ein bisschen zu erahnen. Aber eine ist auf einer großen, großen Mission.
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0: Meine liebe Kollegin Laura.
2: Hallöchen.
0: Dreimal gespielt, zweimal gewonnen diese Woche. Schauen wir mal, wie es weitergeht. Die Aussage, die ich heute für dich dabei habe, ist folgende. Niemand zieht von zu Hause so spät aus wie die Italiener.
2: Also ich bin ja halb italienisch.
0: Ja.
2: So gesehen kenne ich natürlich die gute Mama und weiß, wie gut sie kocht, einen behütet,
0: ja,
2: eine gute Zeit einem verschafft. Deswegen glaube ich, ist das ein Fakt.
0: Niemand zieht so spät von zu Hause aus wie die Italienerinnen und Italiener. Ist tatsächlich ein
3: Fake.
0: Schon gut dabei, Italien auf Platz 4, noch später ziehen aus die Griechen, Slowaken und ganz oben mit dabei Kroatien mit 31,3 Jahren. Wir Deutsche so im Mittelfeld mit 23,9 Jahren. Wann bist du von zu Hause ausgezogen?
2: Mit 19.
0: Ich auch, mit 18 sogar, ja.
2: Krass.
0: Musste sofort raus.
2: Und das, obwohl ich eine richtig gute Bolognese zu Hause hätte haben können.
0: Tja, siehst du mal, was war's dann?
2: Naja, Toast.
0: Ja. Gut, Laura, schade, 2-2, ne? Morgen dann das entscheidende Match, ob das eine positive Woche für dich war. Bis dahin habt ihr alle mal einen richtig schönen Abend. Danke, Laura.

Tobi und Gregor hören wir jetzt hier bei Energy Donnerstagnacht. Ich bin Julian, schön, dass ihr mit dabei seid. Tobi und Gregor, die sich ja vor 10 Jahren ungefähr den Bandnamen You Not Us gegeben haben. Ich weiß aber noch in der Anfangszeit beim Radio, niemand wusste so ganz genau, wie man den Bandnamen ausspricht. Von You Not Us bis You Not US war irgendwie alles dabei, bis sie dann irgendwann zum ersten Interview da waren und meinten, nee Freunde, You Not Us, so spricht man uns aus. Flipside, jetzt mittlerweile wissen wir es, wie es geht. You Not Us gemeinsam mit Daddy DJ und immer den besten neuen Hits.

0: immer die besten neuen Hits hier bei Energy. Gleich mit Martin Garrix für euch, außerdem Tiffany Harris und Tam Impala macht den Anfang.
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0: Energy Sun bei euch an diesem Feierabend. Ich bin Julian und ich bin jetzt von Sternzeichen her kein Tänzer. Ne? Wenn ich im Club bin, dann werden auch mal die Schultern neckisch nach hinten gezogen, aber die Hüfte bleibt steif. Wenn ich allerdings diese Playlist höre, dann, ich sag mal, dann kann ich auch nicht anders. Ne?
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0: Und zwar ist es in dieser Woche Dance.

Also ihr habt mich nicht gesehen, ne? Aber ich war wirklich ganz kurz davor, mit allen Vieren auf den Boden zu kriechen und alle Frauen mit Baby anzuschmiegen. Dance, das ist aktuell unser Stream of the Week, aber wo der ist, ne, da gibt's noch viel mehr. 40 Streams, die wir für euch kuratiert haben. 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Auch für mich wilden Tänzer. Stay.

0: Immer die besten neuen Hits hier bei Energy gleich mit David Puentes für euch. Außerdem Teddy Swims und Benson Boone macht den Anfang.
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Loy hören wir jetzt hier bei Energy, gemeinsam mit David Puentes, dessen Name immer so ein bisschen klingt, als hätte er in den 80er Jahren in der Vergangenheit im Erwachsenenfilm, in den spanischen Markt vor allen Dingen gehabt. Golden Summer heißt der aktuelle Song, No Jokes With Names, lieber Julian, und immer den besten neuen Hits.

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1: Um 23 Uhr an diesem Donnerstag ist es spät geworden. Lasst uns jetzt die letzte Stunde des Tages noch ganz entspannt gemeinsam ausklingen mit DJ Gosha Michiko und immer den besten neuen Hits.

0: Odyssee, der Teufeltrick Prada 2, Spider-Man, dieses Kinojahr 2026 steckt so voller großer Highlights, aber ein Ende ist noch nicht in Sicht.
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2: Hallo zusammen. Wer sich im Kino gerne so richtig gruselt, kommt diese Woche auf seine Kosten. Eine der erfolgreichsten Horrorreihen der letzten Jahre geht nämlich in die nächste Runde. Es geht um Insidious mit Out of the Further, in dem uns vor allem ein neues Kapitel erwartet. Nach mittlerweile 5 Filmen verabschiedet sich Insidious von der bekannten Familie und stellt diesmal Gemma und ihre Tochter in den Mittelpunkt. Gemma zieht zurück in das Haus, in dem sie selbst aufgewachsen ist und entdeckt dort, dass sie ins sogenannte Ewigreich reisen kann, also diese düstere Welt der verlorenen Seelen, die Fans der Reihe natürlich kennen. Das Problem, sie kann nicht nur selbst dorthin gelangen, sondern offenbar auch das, was dort lebt, mit zurück in unsere Welt bringen. Und spätestens dann wird's ziemlich ungemütlich. Das Spannende ist, dass Insidious damit nach 5 Teilen versucht, nochmal etwas Neues aus seinem bekannten Horrorkonzept rauszuholen. Und das ohne komplett mit

0: der Vergangenheit zu brechen. Wer die bisherigen Filme mochte, bekommt wieder diese Mischung aus übernatürlichem Horror, düsterer Atmosphäre und jeder Menge Gänsehaut, aber mit einer neuen Geschichte, die der Reihe nochmal frischen Wind verleiht.
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Klaus, die hören wir jetzt hier bei Energy, The Art of Letting Go, die Isländerin, die seit 10 Jahren mittlerweile schon in Berlin lebt. So eine gute Zeit hat, dass sie auch gar nicht mehr weg will. Ich kann das auch so ein bisschen jobwise verstehen. Klar sind die Wege viel kürzer als in Island, um jetzt an irgendwelche Majors zu kommen und Kooperationen, aber auch privat hat sie ihr Glück gefunden, ist gerade hochschwanger, erwartet ihr erstes Kind, ein aufregender Sommer für Austis. The Art of Letting Go, immer die besten neuen Hits.

0: Immer die besten neuen Hits hier bei Energy. Gleich mit Ariana Grande für euch, außerdem Bibi Rexha und One Republic macht den Anfang.
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So, und alle Tom Holland-Fans brauchen jetzt gute Nerven. Energy ist an bei euch an diesem Donnerstagabend. Über 2 Milliarden Dollar hat Spider-Man Brand New Day schon eingespielt. Ein wirklich großer Erfolg. Auch der nächste Teil wurde relativ schnell bestätigt. Aber das wird dauern. Frühestens 2030. Das hat mindestens drei Gründe. Zum einen, sei ein Star, mach dich rar. Nach dem Motto, zwischen den letzten Spider-Man-Filmen lagen auch 5 Jahre. Das will man eigentlich einhalten. Nächstes Jahr kommt Spider-Man Beyond the Spider-Verse ins Kino. Das ist ein Animationsfilm. Das heißt, in diesem Spider-Man-Universum ist man eh schon gut aufgestellt. Und Marvel vor allen Dingen hat einen ziemlich vollen Terminkalender. 2028 und 2029 sind jetzt schon 3 Filme angekündigt. Immerhin, und das kann man ja sagen, Tom Holland wird wahrscheinlich in den Avengers-Filmen als Spider-Man dabei sein. Also taucht er als Spider-Man in diesem Universum dann auf, aber eben nicht exklusiv als ganz eigener Spider-Man-Film. Naja, trotzdem, für Tom Holland läuft's. Auch, wenn ich sagen muss, bei der Odyssee von Christopher Nolan ist er ziemlich untergegangen.

0: Kiss All Night.
1: Immer die besten neuen Hits. Hört ihr hier bei Energy, auch wenn es Spätabend ist an diesem Donnerstag. Freue mich sehr, dass ihr mit dabei seid. Gleich mit Annika Russo für euch. Und Kamrat macht den Anfang.
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ist es spät geworden. Hier bei Energy, Donnerstagnacht, so spät, dass ich raus bin für heute. Ich habe Feierabend. Schön, dass ihr mit dabei wart. Ihr hört mich, wenn ihr wollt. Morgen wieder ab 20 Uhr bin ich für euch da. Dann feiern wir gemeinsam rein ins Wochenende, wenn ihr denn wollt. Bis dahin, lasst Energy durchlaufen. Ich verabschiede mich jetzt mit Annika Russo, Rose Colored Glasses und sage ciao. Ich bin raus. Bis morgen. 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